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Was geht? Ich bin Leon von Leftovers und ihr hört uns jetzt hier auf Radio Loro. Viel Spaß und Bussis aus Wien.

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1: Sie schreiben Texte über Langeweile, ostdeutsche Klischees und Rechtsruck, erzählen aber auch von großem Zusammenhalt

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Und damit gibt es den ersten Blick des Tages auf die Uhr. Zumindest bei mir 6.57 Uhr, 3 Minuten vor 7. Das heißt, gleich geht es wieder rein in diese neue Sendung. In diesen Weckruf heute am 17. August. Ja, da haben wir schon die Hälfte des Jahres locker hinter uns. Vor uns haben wir den Weckruf. Ich freue mich auf Luca, begleitet mich heute in den Nachrichten. Ich bin Ali Biwa. Euch einen schönen Montag. Kommt gut in diese Woche. Bis gleich.

0: möchte ich sehen, schneller als die Zeit. Auf alle Fälle, die Zeit rennt heute auch wieder wahnsinnig schnell. Vor 3 Stunden, naja, vielleicht nicht ganz gelogen, 2,5 bin ich aufgestanden. Mittlerweile haben wir 7 Uhr und jetzt sind schon wieder viele, viele wach. Zum Beispiel auch mein Kollege Luca. Freue mich, dass du heute hier mich in den Nachrichten begleitest.
1: Ein wunderschönen guten Morgen. Es ist 7 Uhr im Studio Luca mit den Nachrichten.
0: Ja, aber ganz offiziell müssen wir auch noch starten.
1: Stimmt.
0: Natürlich falsch.
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1: Jetzt dann aber. Also, in Rostock trafen am Wochenende JazzmusikerInnen aus Mecklenburg-Vorpommern auf internationale Gäste. Das Festival Seymour Jazz fand zum 18. Mal im Rostocker Zoo und in der Kunsthalle statt. Die VeranstalterInnen zählten rund 700 BesucherInnen. Am Sonnabend standen unter anderem der israelische Kontrabassist Adam Ben Ezra und die Berliner Band Jazzanova auf der Open-Air-Bühne im Zoo Rostock. Jazzanova verbindet Jazz, Soul und elektronische Clubmusik und wurde dabei vom nigerianischen Sänger Wayne Snow begleitet. Zum Abschluss spielte am Sonntag die 27-jährige mongolische Pianistin Shuten Erdebetar in der Rostocker Kunsthalle. Ab heute kommt in Rostock eine weitere Baustelle hinzu. In der Händestraße im Stadtteil Reutershagen wird auf einer Länge von mehr als 200 Metern die Trinkwasserhauptleitung erneuert. Betroffen ist der Abschnitt zwischen Robert-Schumann-Straße und Tschaikowski-Straße. Während der Arbeiten wird die Fahrbahn abschnittsweise halbseitig gesperrt und der Verkehr um die Baustelle geleitet. Außerdem wird die Kreuzung Tschaikowski-Straße statt auswärts für Rechtsabbieger in Richtung Händestraße gesperrt. Die Arbeiten sollen voraussichtlich bis zum 18. Dezember diesen Jahres dauern und werden im sogenannten Relining-Verfahren durchgeführt, bei dem ein neues Rohr in die bestehende Leitung eingezogen wird. In Mecklenburg-Vorpommern werden jetzt die Wahlbenachrichtigungen für die Landtagswahl am 20. September verschickt. Wahlberechtigt ist, wer die deutsche Staatsangehörigkeit besitzt, mindestens 16 Jahre alt ist und seit mindestens 37 Tagen in der jeweiligen Stadt oder Gemeinde wohnt, beziehungsweise dort seinen Hauptwohnsitz hat. Die Kommunen haben bis zum 29. August Zeit, die Benachrichtigungen zu verschicken. Wer keine Karte erhält, kann bis zum 4. September eine Berechtigung des Wählerverzeichnisses beantragen. Wer per Briefwahl abstimmen möchte, braucht einen Wahlschein, der schriftlich, persönlich oder online beantragt werden kann. Die SPD-Bundesminister haben angesichts zunehmender Hitze und Dürre einen gemeinsamen Aktionsplan vorgelegt. Darin fordern sie unter anderem einen nationalen Hitzeaktionsplan, besseren Schutz für Beschäftigte und Änderungen im Baurecht. Außerdem soll das Grundgesetz geändert werden, damit Bund, Länder und Kommunen Klimaanpassungsmaßnahmen gemeinsam finanzieren können. Zu den vorgeschlagenen Sofortmaßnahmen gehören unter anderem Förderungen für hitzegeschützte Krankenhäuser und Pflegeeinrichtungen, energetische Sanierungen sowie mehr natürlicher Klimaschutz durch die Renaturierung von Flüssen und Mooren. Und das iranische Parlament hat einen Gesetzentwurf gebilligt, der Interviews mit als feindlich eingestuften ausländischen Medien verbieten soll. Betroffen wären unter anderem US-amerikanische und israelische Zeitungen und Sender. Wer gegen das geplante Verbot verstößt, könnte mit 6 Monaten bis zu 2 Jahren Haft bestraft werden. Gespräche mit anderen ausländischen Medien sollen zudem dem Geheimdienstministerium gemeldet werden. Der Iran hatte bereits im vergangenen Jahr die Strafen für eine Zusammenarbeit mit sogenannten feindlichen Staaten verschärft. In diesem Monat wurde deshalb die Fotojournalistin Jalda Mojeri zu 15 Jahren Haft verurteilt, unter anderem wegen Interviews mit als feindlich eingestuften Medien. Soweit die Nachrichten, die nächsten Meldungen gibt's dann um 7:30.
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0: Ja, versuchen wir uns mal so langsam hier in die Technik wieder einzugrooven. Ist gar nicht so einfach, wenn man längere Pausen hat und dann steht man davor, Knöpfchen wieder drücken und dann fällt einem ein, hups, da war der falsche der Opener, der falsche Drop oder so, irgendein anderes musikalisches Element nicht an seiner Stelle zu früh gestartet. Kennen wir alle, ne?
1: Das passiert den Besten.
0: Ah, fürchterlich, immer so. Okay, so langsam, glaube ich, kriegen wir das irgendwie hin. Wettertechnisch sieht es auch gar nicht so gut aus. Ich würde sagen, wir haben so ein bisschen gute Laune-Wetter. Gut, naja, gut fürs Gefühl, würde ich mal sagen, denn viele schimpfen ja, wenn die Temperaturen so um die 28, 29 Grad steigen, wie am vergangenen Freitag zum Beispiel. Da war es auch nochmal richtig hitzig.
1: Schrecklich.
0: Und du musstest draußen eine Bühnenshow stemmen, ja? Ja. Wie war's?
1: Ach, es war, wir hatten zum Glück ein Schattenplätzchen, das war ganz angenehm und der Wind hat auch noch gut dafür gesorgt, dass es nicht ganz so schlimm war.
0: Und über die Inhalte reden wir gleich mal. Da habe ich nämlich ein bisschen was zusammengeschnitten, wollen wir nochmal reinhören, war nämlich ziemlich spannend da in der Zeit, wo du da warst. So, Wetter, jetzt habe ich viel geredet, aber noch nicht über das Wetter. Die ganz angenehm heute, Temperaturen momentan bei 14, 15 Grad, Topwerte heute liegen so bei 19, 20 Grad. Es gibt so einen ganzen Tag über so einen Mix aus Sonne und Wolken, vielleicht mehr Wolken als Sonne. Nachmittags zwischen 15 und 19 Uhr, sagen die Wetterexperten, kann es auch nochmal einen kurzen Regenschauer geben, tut aber nicht wirklich weh. Die Sonne scheint heute am Stück so um die 4 Stunden. Der Wind kommt aus westlichen Richtung, 2 bis 3 Stärken daher. Und alles andere werden wir dann sehen, wenn es wirklich nachher auch so weit ist.
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0: Heute mit Ali Biwa und damit haben wir das größte Rätsel eigentlich jetzt schon gelöst, denn eigentlich erwarten wir am dritten Montag im Monat immer eigentlich Steffi und Lars, das heißt wir erwarten sie, ihr erwartet es, ging leider nicht, manchmal haben auch Termine kommen irgendwie dazwischen und dann muss man das irgendwie verschieben, aber Steffi hat gesagt, sie ist so heiß und sie ist so hat so viel Lust auf euch und hier auf den Weckruf, dass sie demnächst diesen Termin irgendwann nachholt. Also heute nur mit Ali, dafür freue ich mich, meinen alten Kumpel wieder an der Seite zu haben. Luca, herzlich willkommen und guten Morgen.
1: Guten Morgen und Dankeschön.
0: Ja, und damit wir Steffi und alle anderen auch glücklich machen, Steffi ist ja immer so ein bisschen und Lars natürlich auch so ein bisschen auf, wie sagt man das?
1: Oldie?
0: Auf Oldie Express ist ihre Sendung und Rock'n'Roll ist auch so ein bisschen, ja, kommen wir vielleicht nicht ganz dran, aber Johnny Cash ist, glaube ich, schon ganz, ganz gute Richtung. Wide Open Road. In diesem Sinne, habt einen schönen heute am Montag, dem 17. Aus dem Studio nochmal der Luca.
1: Guten Morgen.
0: Und ich bin der

0: Johnny Cash. Ich glaube, genau so hätten meine Kollegen Steffi und Lars auch heute diesen Tag begonnen. Bin ich mir fast schon sicher in diesem Sinne. Macht's ganz ruhig. Wir kriegen euch dann hier schon irgendwie vertreten. Jetzt wollen wir aber zum Thema des Tages kommen und das ein Wort und ihr wisst alle Bescheid, Materia. Er ist ja zurück. Er hat am Wochenende, am Freitag war es schon, Freitagabend, seine große neue Tour gestartet und zwar im Rostocker Igerpark. 23.000 Zuschauer waren vor Ort. Die meisten dann auch, wie er Materia es sich gewünscht hat, in weißem Shirt und mit Hansaschal. Das war für ihn ganz wichtig, weil er rund um diese Tourauftritt hier in Rostock im Igerpark auch eine Menge Videokameras dabei hatte und dann sicherlich demnächst auch ein schönes Filmchen erscheint. Konzert zum Glück in die Zukunft heißt die neue Tour von Materia. Wenn ihr es jetzt verpasst habt am Wochenende, es gibt im Mitte September nochmal eine Chance in Ralswiek auf der Naturbühne. Weiß ich nicht, ob es mit den Karten da noch so gut aussieht. Ansonsten ist am 12. Oktober nochmal Hamburg angesagt für Materia. Aber zurück zum Freitag. Materia, eigentlich alle Hits gespielt, die man so von ihm erwartet, von Endboss angefangen über Scotty und hinten raus natürlich der Song für Rostock, Mein Rostock, wo dann quasi alle mitgesungen haben. Da war es dann schon kurz vor 23 Uhr und dann war dann wirklich Feierabend, bevor die Großkleiner irgendwie tatsächlich ausflippen. Soll ja wieder so eine böse Diskussion entstanden sein, wann ist eigentlich offiziell Ruhe in der Stadt. Naja, das soll uns jetzt aber nicht interessieren. Auf alle Fälle hat Materia mit seinen 23.000 Fans im Igerpark Freitag wieder ordentlich gefeiert. Alle Songs hat er gespielt, stand auch kurz mit seinem Sohn Luis auf der Bühne. 19 Jahre ist er ja auch Musiker, hat dabei gemeinsam mit ihm, die beiden haben den Song interpretiert, Träume, ein Lied, das Materia und Luis da auf der Bühne performt haben und das eigentlich gibt es noch gar nicht, das kommt erst am kommenden Freitag wirklich auf den Markt. Ja, war eine schöne Geschichte. Materia am Freitag, die Broilers am Samstag konnten das natürlich nicht ganz nochmal wiederholen. 10.000 Fans, aber auch nicht schlecht für Punkmusiker im Igerpark. Und damit wir jetzt so ein bisschen Stimmung nochmal mit aufnehmen können, mit mir, mit Materia, mit euch gemeinsam in den Erinnerungen von Freitag schwelgen, gibt's hier den
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0: Genau, gibt's hier den Endboss.
2: Shall we play a game?
0: Und das machen wir um 7:12 Uhr. Schönen guten Morgen, Weckrufzeit.

Ja, und es war der Endboss am Freitag, hat die in den Iger Park gerockt, Materia 23.000 Fans begeistert gewesen und wird sicherlich noch lange in Erinnerung bleiben. Schön. Was? Und eine Sache hat er ja versprochen, eine Tour oder ein Besuch im Osterkreuzstadion. Ja, das lässt er sich nochmal durch den Kopf gehen. Zweimal hat er es ja schon gerockt. Ich glaube, ein drittes Mal ist auf alle Fälle drin. Materia demnächst wieder in Rostock. Bestimmt. Sicherlich. 7:15 Uhr.

0: New Order Restless hier auf Radio Loro, Weckrufzeit am Montag, 17. August. Das ist Tag 3 quasi nach dem großen Reclaim Your Street, wobei groß ist vielleicht so ein bisschen übertrieben. Übertrieben ist es nicht, groß war es schon. Du warst mittendrin, Luca, nochmal zurück zu dir, dass du uns ein bisschen berichten kannst. Reclaim Your Streets, das ist irgendwas, eine Jugendaktion, ne?
1: Genau, es geht so ein bisschen darum, dass quasi Jugendliche die Möglichkeit haben, kostenlos einen Nachmittag nett zu verbringen mit so ein bisschen Angebot.
0: Nun bist du ja auch Jugendlicher.
1: Ja.
0: Du warst aber beruflich da, ne? Weil du machst ein tolles Bundesfreiwilligendienstjahr hier bei uns. Da gehören ab und zu auch Außenauftritte dazu. Und am Freitag war so ein Tag, du warst mit unserem Außenstudio-Sendefahrrad eigentlich vor Ort. Was hast du erlebt?
1: Ja, es war sehr schön. Also wir waren schon so gegen 15 Uhr da, Sendung ging dann 16 Uhr los. Da war es noch nicht ganz so voll. Also ich habe das Gefühl, es hat so keinen Moment gebraucht, bis es sich so eingetrudelt hat. Dann irgendwann waren aber auch ein paar Menschen da. Es gab viele Stände, wo man irgendwie was Cooles machen kann. YouTube-Beute bemalen, es gab Getränke, es gab auch so kleine Snacks, Chili San Carne und ein bisschen Musik gab es dann auch noch.
0: 15, 16 Uhr Anfang für so einen Aktionstag für Jugendliche ist auch eine sehr mutige Zeit. Da sind ja alle noch bei den Hausaufgaben. Gibt's heute gar nicht mehr, ne? Ja. Aber Ferienzeit ist ja sowieso so ein Ding, wo man macht einen Jugendaktionstag und keiner kommt hin, weil es irgendwie alle in den Ferien sind. Hattest du das Gefühl so?
1: Ja, schon. Also ich hatte auch so zwischendurch, wir standen so ein kleines bisschen abseits, deswegen genießt diese Aussage mit Vorsicht, aber ich hatte das Gefühl, ich war einer der Jüngsten, die da waren. Und aber es war trotzdem, einige, so wirklich Kinder habe ich dann auch gesehen. Also ich glaube, so diese Jugendlichen, so zwischen 16 und 17, die habe ich nicht so wirklich gesehen.
0: Ja, und richtig losgegangen ist es dann wahrscheinlich immer erst 17, 18, ein bisschen später, vielleicht 19, 20 Uhr.
1: Ja.
0: Wenn es denn, wenn wir Alten quasi die Krüppeliner Torvorstadt verlassen, da ist ja meistens noch 19 Uhr gar nicht mehr groß los. Ich denke mal, dann wurde es ein bisschen voller. Du hast einige Gespräche geführt.
1: Ja, das stimmt. Ja. Ich habe zum Beispiel, wir haben mit Invia geredet, das ist so ein Verein in Lüttenklein, wenn ich mich richtig erinnere. Dann haben wir mit Sobi geredet und mit dem ST-Club. Und einen Gesprächspartner habe ich jetzt gerade vergessen.
0: Und weil das durchaus interessant war, ich denke mal, das wird auch nochmal irgendwie im Radio bei uns auf den Mediathek-Seiten nachhörbar sein, habe ich mal ohne dein Wissen, ein Interview nochmal aufbereitet, nämlich mit dem Verein Soziale Bildung. Christoph war da, Streetworker, also der ist ganz dicht dran an Jugendlichen. Auch darüber hast du mit ihm geredet und noch über anderen den Aktionstag, weil seinen Verein hat er diesmal mit veranstaltet. Es wird nicht der letzte sein, auch das werden wir im Gespräch hören.
1: Sehr
0: dann
1: gut.
0: Danke, du musst noch in die Nachrichten, wir hören dich gleich wieder. Vorher haben wir das Gespräch mit dir und Christoph vom Verein Soziale Bildung zum Christopher Street, der hier bei uns in Rostock.
2: Und ich habe mir jetzt Christoph geschnappt, der ist vom Soziale Bildung e.V. und ist heute sozusagen Veranstalter, könnte man sagen. Wir haben ja schon ein bisschen so drüber geredet, Reclaim ist dafür da, dass Jugendliche kostenfrei ein Angebot haben, so am Nachmittag. Kannst du irgendwie noch mehr dazu sagen, wie ist die Idee entstanden oder was steht dahinter?
3: Genau, also das ist eigentlich schon ganz gut gesagt. Also die Idee ist halt, für Jugendliche oder junge Menschen in Rostock einen Raum zu geben, wo man jetzt nicht unbedingt 8 Euro für einen Kaffee zahlen muss, um einfach irgendwo am Start sein zu dürfen, sondern einfach ganz niedrigschwellig Angebote zu geben, auch Möglichkeiten zu geben, vielleicht zu tanzen, kostenlos was zu trinken zu holen, was zu essen und einfach mit uns auch ins Gespräch zu kommen, mit den verschiedenen Personen, die jetzt hier am Start sind und sich auch untereinander zu connecten, einfach niedrigschwellig, ja, einen Raum zur Verfügung zu stellen. Und genau, da sind wir auch der Stadt auch sehr dankbar, dass das alles so geklappt hat mit der Fläche, die wir im Frühjahr beantragt haben. Und ja, jetzt hier, ja, wir sind gerade bei der Halbzeit, haben jetzt 4 Veranstaltungen, die 4. läuft jetzt und bis jetzt hat uns das auch sehr gut gefallen.
2: Bist du oder seid ihr von Sobi denn jetzt auch die nächsten, wie viele sind das noch, 4 Termine, seid ihr da auch noch da? Und kannst du schon so ein bisschen so einen kleinen Vorblick geben, was so die nächsten Male passieren wird? Also gibt es da irgendwas Spannendes, also was dir jetzt irgendwie so als erstes einfällt?
3: Genau, also von uns wird immer mindestens eine Person auch am Start sein, bei uns aus dem Träger. Also ich weiß, dass das nächste Mal ein paar Rap-Acts dabei sind, das geht so ein bisschen Richtung Hip-Hop. Die Woche darauf wollte zum Beispiel das Kraftwerk komplett die Musikgestaltung machen. Ich denke mal, da freuen sich auch viele drauf, ein bisschen Techno zu hören, ähnlich wie heute. Und ja, das sind so meine persönlichen Highlights.
2: Okay, und dann würde ich noch einmal so ein bisschen kurz auf, du meinst ja, du bist als Streetworker quasi hier. Was ist dann, abgesehen von jetzt Reclaim Your Streets, was sind so da, was machst du als Streetworker? Was sind da so die Aufgabenbereiche?
3: Ich denke mal, also viele Menschen haben da schon auch ein Bild im Kopf, was wir so ungefähr machen. Also wir sind tatsächlich den Großteil unserer Arbeitszeit auf der Straße unterwegs. Genau, sprechen mit Menschen auf Augenhöhe, schauen vielleicht, was Menschen brauchen hier in der Stadt, genau, was vielleicht auch ganz normale Probleme sind, haben dann auch dementsprechend ein Angebot für Menschen, die vielleicht ein etwas ruhigeres Beratungssetting brauchen, einmal in der Woche und laden da ein, bei uns in den Räumlichkeiten, in Büroräumlichkeiten am Margaretenplatz direkt. Und genau, schauen aber auch, was für Bedarfe von Jugendgruppen an uns herangetragen werden. Wir setzen uns beispielsweise gerade dafür ein, dass die Borwin-Halle wieder eröffnet wird als Ort zum Sprayen und auch generell als sozialer Ort, der halt sehr wichtig ist für junge Menschen. Oder wenn wir Richtung August-Bebel-Park schauen, dann genau wird dann uns herangetragen von den Skater-Leuten, dass sie gerne Licht hätten im Winter. Und das sind so alle Sachen, wofür man vielleicht als Privatperson keine Energie hat, vielleicht auch gar keine Ahnung hat, an wen gehe ich da, genau, wen kann ich da ansprechen, genau, und wir sind sozusagen dafür da, uns halt genau für solche Sachen gerade zu machen und auch einzusetzen und genau, nehmen auch alles sehr ernst, ne? Also wenn Menschen Probleme haben oder irgendwelche Sachen, die ihnen wichtig ist, genau, versuchen wir uns dafür halt einzusetzen. Ja, das vielleicht mal so ganz umschrieben.
2: Ich habe jetzt schon so ein bisschen, also ich finde, man hört immer mehr so, also was heißt immer mehr? Ich kriege es auf jeden Fall immer mehr mit, dass irgendwie Plätze für Jugendliche fehlen, also dass es einfach irgendwie kein wirkliches Angebot gibt, wo man sich als Jugendlicher dann mal so einen Abend hinsetzen kann oder so. Jetzt haben wir Reclaim Your Street. Habt ihr noch andere Projekte oder also die dahingehend, beziehungsweise wie nehmt ihr das so wahr?
3: Ja, das ist auf jeden Fall Fakt. Das ist meine Wahrnehmung seit Tag 1, wo ich in diesem Arbeitsbereich bin und wahrscheinlich auch weit darüber hinaus. Was wir konkret machen, also wir haben beispielsweise ein Kochangebot am Donnerstagabend, wo auch alle Jugendlichen ab 14 Jahren eingeladen sind, dorthin zu kommen. Das geht Donnerstag ab 17 Uhr los und genau, wir haben dann eine richtig coole Gruppe, sehr gemischte Gruppe, die sich super versteht. Genau, es ist halt einfach ein Thema, ne? Also als 16-, 17-jährige Person halt Räume zu finden in Rostock, wo man nicht gleich rausgeschmissen wird, wo man nicht irgendwie noch großartig was kaufen muss, wo man einfach sein darf. Genau, wir haben das auf jeden Fall auf dem Schirm. Wir stoßen auch immer wieder Sachen an in der Stadt. Da geht's von Unterständen, die unserer Meinung fehlen, bis hin zu Spots, wo Jugendliche einfach auch gesehen werden oder junge Menschen halt gesehen werden in der Stadt. Genau. Und wenn es da halt Sachen gibt, dann sind wir auf jeden Fall auch erreichbar für alle und genau, kommt da gerne auf uns zu.
2: Ja, und ich würde sagen, heute gibt's ja die perfekte Möglichkeit hier mit Reclaim Your Streets. Willst du abschließend noch einmal sagen, du meinst jetzt schon, ihr sitzt am Margaretenplatz, wo genau sitzt ihr da und wie kann man sich an euch wenden? Kann man einfach vorbeikommen oder gibt's eine E-Mail-Adresse, eine Telefonnummer irgendwie?
3: Jo, auf jeden Fall, genau. Wir haben, ich glaube, der einfachste Weg, uns zu finden, wir haben auf Instagram, haben wir unseren Dienstnummer stehen, schreibt uns gerne eine WhatsApp. Ich glaube, da müssten sogar auch unsere E-Mail-Adressen sein, wenn man den Oldschool-Weg gehen möchte. Ansonsten sind wir auf jeden Fall am Dienstag ab um 13 Uhr dort im Margaretenplatz, am Margaretenplatz bei uns im Büro. Das ist direkt das Eckbüro.
2: Also man findet's.
3: Ja, ganz genau. Und da sind wir auf jeden Fall am Dienstag immer am Start ab 13 Uhr bis 18, 19 Uhr. Genau, wenn es konkrete Sachen gibt, dann kommt gerne vorbei und da findet ihr uns auch.
2: Okay, dann danke ich dir, Christoph.
3: Jo, gerne, gerne. Danke auch.
0: Ja, und garantiert auch nächsten Freitag wieder bei der fünften Ausgabe von Reclaim Your Streets. Jetzt jeden Freitag noch, die nächsten vier Freitage, also bis in den 11. September hinein. Reclaim Your Streets. Ein bisschen Belebung in der Innenstadt tut gut.

0: Raving the Guns, auch eine Band aus der Region, passt auch ganz gut, glaube ich, zum Thema. Die würden dem Reclaim Your Streets Aktionstag eigentlich auch ganz gut zu Gesicht stehen, oder?
1: Kann ich mir sehr, sehr gut vorstellen, ja.
0: So, Luca wieder da, Zeit für Nachrichten. Wir haben es ganz genau 7.30 Uhr.
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1: Es ist 7.30 Uhr, die Kurzmeldungen mit Luca. Guten Morgen. Hansa Rostock hat am Samstag im Heimspiel gegen Waldhof Mannheim einen Punkt geholt. Die Rostocker erkämpften sich nach einem 0:2 Rückstand noch ein 3:3 und verhinderten damit eine Niederlage. Damit bleibt die Mannschaft von Trainer Daniel Brinkmann auch nach 2 Spieltagen ungeschlagen. Weniger erfolgreich waren die Frauen des Hansa Rostock am Sonnabend. Sie verloren 0:6 gegen den VfL Bochum. Die Rostocker Leichtathletin Julia Ulbricht hat ihre erste internationale Medaille im Feld der Senioren gewonnen. Die 25-Jährige warf ihren Speer gestern Abend bei der Europameisterschaft in Birmingham auf 61,5 Meter und damit zu Silber. Es war die insgesamt 21. und zugleich letzte Medaille für das deutsche Team bei der EM. Rostocks Langsprinterin Johanna Martin konnte bei der 4x400 Meter Staffel dagegen nicht überraschen. Sie kam im Finale auf den 8. Platz. Rund 1000 Menschen feierten am Samstag den Christopher Street Day in Neustrelitz. Nach dem Anschlag in Berlin verschärften die Veranstalter von Queer Strelitz und die Polizei das Sicherheitskonzept mit angepasster Route und eingezäumtem Festgelände auf dem Schlossberg. Der CSD verlief friedlich. Eine angemeldete Gegenversammlung zählte 15 Teilnehmer. Im nordrhein-westfälischen Hürtgenwald kämpft die Feuerwehr weiterhin gegen einen großflächigen Waldbrand. Nach Einschätzung der Landesregierung sind mindestens 200 Hektar betroffen, möglicherweise sogar bis zu 300. Damit könnte es der größte Waldbrand in der Geschichte Nordrhein-Westfalens sein. Mehr als 2000 Menschen mussten den betroffenen Ortsteil Hürtgenwald-Gay verlassen. 5 Menschen wurden bei den Löscharbeiten und der Evakuierung verletzt. Besonders der Wind kann die Lage jederzeit verschärfen. Deshalb könnten die Löscharbeiten noch mehrere Tage dauern. Und in Brasilien haben der linke Amtsinhaber Lula da Silva und sein wichtigster rechter Herausforderer den Präsidentschaftswahlkampf mit Großveranstaltungen eröffnet. Der Herausforderer ist der Sohn des ehemaligen Präsidenten Jair Bolsonaro, der wegen eines Putschversuchs zu einer langjährigen Haftstrafe verurteilt wurde. Beide Politiker mobilisierten ihre Anhänger in ihren jeweiligen politischen Hochburgen. Die erste Runde der Präsidentschaftswahl findet am 4. Oktober statt. Soweit die Kurzmeldungen, Nachrichten dann wieder um 8.
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0: Und da sehe ich momentan eine kleine, ganz klitzekleine Regenwolke über die Rostocker Südstadt ziehen. Das geht wohl runter bis Lage. Kann es in den nächsten Minuten auch nochmal ein paar Tröpfchen geben. Aber ansonsten der Vormittag meistens, ja, also Mix aus Sonne und Wolken. Trocken bleibt es auf alle Fälle dann für den Rest des Vormittags. Nachmittags allerdings kann es auch mal andere Regionen, überhaupt irgendeine Region bei uns erwischen mit dem einen oder anderen Regentropfen. Temperaturtechnisch liegen wir heute bei Werten um die 15 Grad momentan. Topwerte sind gar nicht so viel mehr, 19, 20 Grad. Da ist dann auch schon Feierabend. Der Wind kommt aus westlichen Richtungen, ist allerdings nicht groß spürbar. 1, 2 Stärken, möglicherweise an der Ostsee nochmal Stärke 3. Ich glaube, das reicht nicht, um da ordentliche Stunts mit den Surfbrettern und Segel hinzulegen. Ich weiß gar nicht, Kite heißt das ja, ne?
1: Ja.
0: Das Ding, was dann einen so aus dem Wasser hebt und dann man große Experimente macht. Ja, dafür reicht es vielleicht nicht, aber was nicht ist, kann ja die nächsten Tage noch kommen. Der Trend sieht eigentlich so aus, dass der Wind ein bisschen zunimmt die kommenden Tage. Ansonsten wir mit einem ordentlichen Sonne-Wolken-Mix leben müssen, dürfen, können, wollen und immer wieder mal auch bis Donnerstag zumindest ein paar Regenschauer dazwischen sind.
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0: Ich muss unbedingt noch sagen, zum letzten Thema Reclaim Your Streets, wir sind auch wieder am Start, ne? Noch 2x, 4 Veranstaltungen sind noch, 2x mit Loro, hast du die Termine im Kopf?
1: 11.09. und
0: das ist dann die allerletzte Aktion in diesem Jahr?
1: Die andere ist bestimmt der 28.
0: Ja, oder der 29. Oder ne? Für euch 29. ja quasi der letzte Arbeitstag, wenn man so möchte, dann seid ihr dann sicherlich auch wieder mit dabei. Luca, vielen Dank für deine News, du gehst jetzt rüber und bereitest die nächste Runde vor.
1: Richtig.
0: Ich gebe dir ein Tagesmotto noch mit auf dem Weg. Ist ja mal ganz wichtig, positiv zu denken. Machen wir mal zusammen. Achtung. Einatmen, ausatmen, weiter geht's.

0: Schönen guten Morgen. Weckrufzeit heute mit Ali Biwa. Ja, diese Nachricht hat Anfang Juli sicherlich viele ein bisschen überrascht. Die Meldung vom Tod von Bonnie Tyler. Warum sage ich das? Weil gestern und heute nochmal großer Bonnie Tyler Tag ist, zumindest in Wales und ganz vielen anderen Städten, die diese Musikerin auch so verehrt haben. Sie hat ja über Jahrzehnte es immer wieder geschafft, tatsächlich die Menschen zu begeistern. Gerade live war Bonnie Tyler doch immer eine absolute Granate, muss ich sagen. Gestern zogen mehrere tausend Menschen, am Samstag zogen mehrere tausend Menschen durch ihre Heimatstadt Mumbles in Swansea in Wales, um nochmal offiziell Abschied zu nehmen. Sie war ja mit 75 Jahren verstorben. Ihr Sarg wurde durch die Stadt getragen und diesem Zug schlossen sich dann doch ganz über viele Menschen an. Heute wird dann offiziell die Beerdigung für Bonnie Tyler organisiert, allerdings dann doch im engsten Familienkreis. Allerdings wird die Andacht in der Kirche, die wird auf Großbildleinwand übertragen, das Ganze dann heute Mittag. Auch eine andere große Frau hatte gestern Sterbetag, das war Aretha Franklin. Am 16. August ist sie ja gestorben, allerdings schon vor 8 Jahren, 2018 war es. Auch eine der größten Stimmen im internationalen Musikgenre, ob Soul, Gospel, Pop. Aretha Franklin hat eigentlich alles gehabt. Mit ihrer Stimme war sie einmalig, größter Song sicherlich. Wir wollen an diese große Dame jetzt musikalisch auch nochmal erinnern. I Say a Little Prayer von Aretha Franklin. Gestern hätte sie Geburtstag gehabt. In unseren Herzen bleibt sie immer.
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Schönen guten Morgen, 10 Minuten vor 8 und das ist die richtige Zeit, um noch so ein bisschen mal zurückzuschauen auf unsere gestrige Ausgabe der Sendung Charts. Wie steht's denn eigentlich bei euch mit lokalen Songs? Könnte besser sein, das ist durchaus möglich, aber wenn ihr das besser haben wollt, dann könnt ihr einfach regelmäßig Sonntagmittag einschalten hier, Chart, die Chart-Sendung und dann seid ihr eigentlich bestens informiert, was so regional und lokal abgeht mit guter Musik. Und gut durfte man auf alle Fälle eine neue Band von der Insel Rügen bezeichnen, nein sogar sehr gut, die sackte nämlich in der vergangenen Woche die meisten Stimmen von euch ab und katapultierte sich auf Platz 1 der Loro Charts, das ist Cole and Crayon mit dem Song Ember, wollen wir gleich hören, aber vorher noch, was tat sich noch in dieser Chart-Richtung. Eine Rostocker Band hat auch ordentlich Stimmen eingesammelt. Das ist die Death-Metal-Band Bleed in Silence. Kam mit ihrem Song immerhin um 7 Plätze nach vorne und beendete diese Abstimmungswoche auf Platz 10. Damit war Bleed in Silence zugleich der Aufsteiger des Tages. Nach ganz vorne hat es nicht gereicht. Die Top 3 Plätze teilen sich zum einen, das ist die Hinterland-Gang. Mit einem neuen Song, mit ihrem neuen Song heißt Mitläufer. Auf Platz 2 kam die Band, ja, wo habe ich sie? Astropunks. Die hatten es ja lange, lange Zeit die Chartliste angeführt. Und diesmal, wie gesagt, abgelöst mit ihrem Song Nonstop Asozial. Astropunks sind nur auf Platz 2 in ihrer 11. Woche bereits. Und neue Nummer 1 bei uns in den Charts, eben aus Rügen, junge Band. Cole and Crayon mit Ember. Und genau diesen Song, den wollen wir uns jetzt gemeinsam anhören.

0: 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Ja, einatmen, ausatmen. Weiter geht's, das ist unser Motto des Tages heute am Montag, dem 17. August. Und wir machen auch gleich weiter mit den Nachrichten. Luca kommt ins Studio, bringt folgende Themen mit. In Teutenwinkel wird demnächst eine Jugendhütte gebaut. Eine neue Rettungswache im Landkreis Rostock wird eröffnet. Und ungewisse Zukunft des Drachenboot-Festivals in Schwerin.
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0: Dies und mehr also gleich in den Nachrichten mit Luca. Ja, Sampers, 3 Minuten vor 8.
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1: Es ist 8 Uhr im Studio, Luca. Guten Morgen. Im Rostocker Stadtteil Teutenwinkel soll eine sogenannte Jugendhütte entstehen. Geplant ist ein wettergeschützter Unterstand mit Bänken, Tischen, Liegeflächen und insektenfreundlicher Beleuchtung. Die Hütte könnte in der Nähe des Parks an der Dirkower Mühle und der Straßenbahnhaltestelle Hölderlinweg gebaut werden. Sie soll auf einer öffentlichen Fläche stehen und jederzeit für alle frei zugänglich sein. Die Idee geht auf einen vielfachen Wunsch von Jugendlichen zurück und wurde bei einer Bürgerprojektabstimmung auf den ersten Platz gewählt. Die Stadt rechnet mit Kosten von rund 160.000 Euro. Der Bau soll im Oktober beginnen und bis September abgeschlossen sein. In Großwüstenfelde im Landkreis Rostock nimmt heute eine neue Rettungswache ihren Betrieb auf. In diesen Minuten beginnen die Sanitäter in der neu gebauten Rettungswache in Großwüstenfelde ihren Dienst. Betrieben wird die Wache von den Johannitern. Dort steht jetzt rund um die Uhr ein Rettungswagen mit zwei Einsatzkräften bereit. Mit dem neuen Standort sollen sich die Fahrtwege in der ländlichen Region verkürzen und die medizinische Versorgung verbessert werden. Die Rettungswache ist das Ergebnis einer landesweiten Untersuchung zur Weiterentwicklung des Rettungsdienstes. Damit soll die Hilfe im Notfall im Landkreis Rostock künftig schneller vor Ort sein. Das Drachenboot-Festival auf dem Schweriner Pfaffenteich pausiert vorerst. Das wurde am Sonntag beim Abschluss der diesjährigen Veranstaltung bekannt gegeben. Grund dafür ist der Rückzug der bisherigen Organisatoren Christoph Richter und Michael Nowak aus privaten Gründen. Beide hatten das Paddel-Event über viele Jahre ehrenamtlich geleitet. Die Kanu-Renngesellschaft will sich nun neu formieren und das Festival grundlegend neu überdenken. Ob und in welcher Form es künftig weitergeht, ist offen, aber auch ein endgültiges Aus kann derzeit nicht ausgeschlossen werden. Die Deutsche Stiftung Patientenschutz fordert, Hitze künftig als Todesursache für auf Totenscheinen zu vermerken. Bisher ermittelt das Robert-Koch-Institut die Zahl der Hitzetoten anhand statistischer Berechnungen. Zuletzt waren von rund 12.500 Todesfällen in diesem Jahr die Rede. PatientenschützerInnen und Intensivmediziner gehen allerdings davon aus, dass die tatsächliche Zahl höher liegt, weil Hitze häufig zusammen mit Vorerkrankungen zum Tod führt. Besonders gefährdet seien ältere Menschen mit Vorerkrankungen, die alleine leben. Auch in Pflegeeinrichtungen gibt es laut einer Verdi-Befragung große Probleme. In einigen Heimen wurden Temperaturen von bis zu 45 Grad gemessen. Die Gewerkschaft fordert deshalb ein Sofortprogramm für besseren Hitzeschutz und energetische Sanierungen in Pflegeeinrichtungen. Und das iranische Parlament hat einen Gesetzentwurf gebilligt, der Interviews mit als feindlich eingestuften ausländischen Medien verbieten soll. Betroffen wären unter anderem US-amerikanische und israelische Zeitungen und Sender. Wer gegen das geplante Verbot verstößt, könnte mit 6 bis 2 Jahren Haft bestraft werden. Gespräche mit anderen ausländischen Medien sollen zudem Geheimdienstministerium gemeldet werden. Der Iran hatte bereits im vergangenen Jahr die Strafen für eine Zusammenarbeit mit sogenannten feindlichen Staaten verschärft. In diesem Monat wurde deshalb die Fotojournalistin Jalda Mohajeri zu 15 Jahren Haft verurteilt, unter anderem wegen Interviews mit als feindlich eingestuften Medien. Soweit die Nachrichten, die nächsten Meldungen wieder um 9:30.
2: Das Wetter in Rostock. Ich behaupte einfach mal, das war's mit dem Sommer. Was denkst du?
1: Oh, ich wäre gar nicht so traurig, bin ich ehrlich.
2: Wir Banausen und alle anderen wünschen sich so. Wie lange sind eigentlich noch Ferien? Hast du das im Kopf?
1: Diese Woche noch.
2: Diese Woche, okay. Mhm. Naja. Okay, große Sommergefühle kann ich den Kids und allen Ferienkindern momentan nicht versprechen. Die Temperaturen in dieser Woche so um und bei 20, 22 Grad, ein Mix aus Sonne und Wolken von heute bis Freitag. Vielleicht kriegen wir zum Wochenende dann nochmal ein bisschen Temperaturanstieg, aber so richtig knallig, glaube ich, das ist vorbei. Konzentrieren wir uns auf den Tag heute. Aktuelle Temperatur 16, Topwerte 20, die Sonne scheint heute um und bei insgesamt 4 Stunden am Stück. Es kann aber auch mal Regen geben, gerade die Zeit zwischen 15 und 19 Uhr ist da ziemlich gefährlich als eingestuft. Der Wind heute aus westlichen Richtung 1-2 Stärken, das soll es dann aber auch so gewesen sein.
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2: Geht weiter, wir haben es 8:05 heute in der Kombination Luca.
1: Hallihallöchen.
2: Moin, moin. Ich bin Ali und alle, die gehofft haben, heute ist die Steffi und der Lars am Start, die ja immer den dritten Montag bei uns eigentlich besetzen, sind sie nicht, mussten kurzfristig absagen. Manchmal hat man aber auch ganz wichtige Dinge zu tun, obwohl Loro ja auch wichtig ist. Ne?
1: Ja, würde ich auch sagen.
2: Aber sie haben zugesagt, sie kommen demnächst auf alle Fälle wieder, werden vielleicht sogar einen zusätzlichen Tag einlegen. Viele schöne Grüße an Lars und Steffi. Hier geht's weiter mit Il Civetto Spati del Sol um 8:06 Uhr.

0: Jesserental hier bei uns auf Radio Loro. Weckrufzeit mit Locomotion Breath. 8:13 Uhr. Wie sieht's bei euch aus? Seid ihr auch schon so ein bisschen figgerig, was so die auf ausbleibenden Sportevents angeht? Ne? Die Basketballer, die Handballer, die Volleyballer, alle noch in der Vorbereitungsphase auf die neue Saison. Lediglich Hansa ist ja schon mit 2 Spielen in die neue Saison gestartet. Am Sonntag, dann hat es gut gereicht für ein 3:3 Unentschieden. Gestern im Ostseestadion war nicht das, was Hansa eigentlich sich selbst als Anspruch Latte legt. Naja, kommen wir später drauf zu sprechen. Auch die Handballer vom HC Empor Rostock waren am Wochenende aktiv. 2-mal gab es Testspiele, einmal in Ribnitz-Damgarten wurde klar gewonnen und dann gestern Abend in Wismar gegen den Handball-Erstligisten HSV Hamburg. Wobei, ganz richtig ist das nicht, der Verein hat sich ja über die Sommerpause umbenannt, heißt jetzt Handballclub Hamburg, HCH, muss man sich erst ein bisschen dran gewöhnen. Auf alle Fälle war der Spielverlauf ziemlich klar verteilt. Die Hamburger, der Handball-Erstligist, hat das Spiel doch über die komplette Zeit deutlich beherrscht, am Ende auch einen satten Sieg eingefahren. Dann gucke ich mal auf meinen Zettel, da steht 41:29 siegte sich die Hamburger durch gegen Handball Empor. Das ist dazu dann später noch ein bisschen mehr. Wir wollen gucken und zwar auf den neuen Geschäftsführer. Dennis Ertschin heißt er, seit 1. August ja auch am Start. 2 Wochen hat er jetzt hinter sich und so ein bisschen Ruhe ist eigentlich nicht reingekommen. Dennis Ertschin ist ja einer der neuen Geschäftsführer. Empor will künftig mit einer Doppelspitze an den Start gehen. Hat sich also diesen Dennis Ertschin organisiert. In der Zwischenzeit haben wir aber schon mitbekommen, vor 2-3 Tagen, dass der zweite Geschäftsführer Tristan Staat sich rausgewählt hat aus der Geschäftsführung bei Empor. Der geht jetzt nach Bayern, soll dort Handball-Nachwuchs so ein bisschen aufbauen. Na gut, die Baustelle ist jetzt also wieder offen. Egal, jetzt geht es um den neuen Geschäftsführer Dennis Ertschin. Wer er ist, was er will, dazu jetzt mehr.
1: Erstmal freue ich mich auf die Aufgabe hier in Rostock. Ich bin Hamburger Jung, ich komme ursprünglich aus dem Fußball. Genau, habe dann anschließend im Eishockey gearbeitet bei der Düsseldorfer EG und dann Geschäftsführer bei einem Breitensportverein gewesen. Jetzt freue ich mich auf die Aufgabe hier in Rostock. Freue mich auf jeden Fall mittelfristig die organisatorischen und wirtschaftlichen Strukturen so aufzubauen, dass wir mittelfristig auf jeden Fall gemeinsam den Weg einschlagen können, um aufzusteigen.
0: Genau so steht es dann wohl auch im Arbeitsvertrag von Dennis Ertschin. Mittelfristig soll ihm nun als ein Teil der neuen Doppelspitze beim HC Empor Rostock die Rückkehr in die zweite Handball-Bundesliga gelingen. Der 29-jährige Hamburger setzte sich dabei in einem mehrwöchigen Auswahlverfahren durch. Etwa 30, mal mehr, mal weniger Handball-Auskenner hatten sich für die Geschäftsführerstelle beim HC Empor interessiert. Nach den Worten von Empor-Vereinsvorstand Woitendorf konnte dann auch die beste Lösung umgesetzt werden. Und die hieß eben Ertschin.
1: Ich hatte mehrere Gespräche mit den Verantwortlichen, also mit dem Vorstand, primär mit Tobias Woitendorf. Und ich habe einfach gemerkt, der Verein hat Ambitionen und die Intention auf jeden Fall auch aufzusteigen. Und das ist natürlich eine Aufgabe und auch eine Herausforderung für mich als junger Mensch, mitzuwirken hier an dem, ich sage jetzt mal, Projekt und freue mich auf jeden Fall drauf. Ich komme auch aus einer handballaffinen Familie. Meine Schwestern haben Handball gespielt. Ich selber bin regelmäßig auch beim HSV Handball, kenne den ehemaligen Geschäftsführer Sebastian Frecke auch ganz gut und habe mich natürlich auch ein bisschen informiert über den Verein. Und ich glaube, fast alle haben mir gesagt, egal mit wem ich gesprochen habe, Empor Rostock gehört in die zweite Liga. Und dafür werden wir jetzt tagtäglich arbeiten.
0: Diese sportliche Herausforderung, die will Ertschin allerdings anderen überlassen. Konkret seinem Geschäftsführerpartner Tristan Staat. Ertschin muss stattdessen die wirtschaftlichen und betrieblichen Voraussetzungen liefern. Übernimmt zudem die Verantwortung für Sponsoring, Ticketing, für die Finanzen und das Controlling im Verein.
1: Meine Aufgabe muss es sein, in der Geschäftsstelle zu wachsen, das Thema Digitalisierung voranzubringen, Thema Nachhaltigkeit wird immer wichtiger und die Wirtschaftlichkeit natürlich voranzutreiben, weil ich glaube, wichtig ist auf jeden Fall, dass wir jetzt mittelfristig auch im Hintergrund wie ein Zweitligist arbeiten.
0: Für seine Aufgabe glaubt Ertschin, ganz gute Voraussetzungen hier in Rostock vorzufinden. Und dabei denkt er nicht nur an die große und immer wieder viel gepriesene Tradition des Vereins.
1: Nur der Tradition kann man sich erstmal nichts kaufen. So. Aber es ist natürlich wichtig, hier sind eine gewachsene Fanbase, hier sind Leute, die fahren auch auswärts, was glaube ich in der dritten Liga jetzt auch nicht
2: jeder Verein hat, aber Druck jetzt nicht, sondern ich sehe es positiv und ich freue mich auf die Aufgabe und ich bin mir auch sicher, dass wir mittelfristig dann die Ziele auch erreichen können und werden.
0: 3 Jahre darf Dennis Ertschin den Rostocker Handballclub vorerst nun also führen, soll den Verein moderner, professioneller, schlagkräftiger machen, so die Erwartung. Für Dennis Ertschin ist es ein Arbeitsauftrag.
3: Ja, und warum drücken wir ihm die Daumen auf alle Fälle, toi toi toi, dass das irgendwie auch klappt. Momentan ist er ja ganz alleine, wer an seine Seite rückt, denn Embo will weiterhin mit einer Doppelspitze arbeiten in der Geschäftsführung. Wer an seine Seite rückt, das werden wir dann in den nächsten Wochen, vielleicht Monaten erfahren. Embo ist auf alle Fälle wieder auf der Suche. Ja, das waren ein paar Eindrücke von diesem neuen Menschen an der Vereinsspitze, Dennis Ertschin, im August. Ja, im September geht es ja dann auch los mit den ersten Punktspielen. Dann sind wir spätestens wieder vom Verein mit dabei.
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0: Um 8.19 Uhr.

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1: Schönen guten Morgen, gleich 8:30. Ja, man hat dieser Tage schon ein mulmiges Gefühl, wenn man zu einem Christopher Street Day fahren möchte, werden uns da ungern an die Ereignisse in Berlin. Jedenfalls in Neustrelitz blieb am Wochenende alles friedlich. Mehr als 1000 Menschen waren gekommen in die Stadt, um gemeinsam für Rechte und Sichtbarkeit queerer Menschen zu demonstrieren. Vormittags gab es die symbolische Hissung der Regenbogenflagge vor dem Neustrelitzer Rathaus. Nachmittags dann die Kundgebung. Wie gesagt, 1000 Menschen gekommen. Das war einfach schön. Mehr Nachrichten aus Rostock und der Region gibt's gleich von Luca.

0: Das war Musik aus Rostock, Karlsberg mit Wach. Wach sind wir jetzt alle, vor allem der Luca, 8.30 Uhr, Nachrichtenzeit.
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2: Einen wunderschönen guten Morgen. Hansa Rostock hat am Samstag im ersten Heimspiel der neuen Drittligasaison gegen Waldhof Mannheim einen Punkt geholt. Die Rostocker erkämpften sich nach einem 0-2-Rückstand noch ein 3-3 und verhinderten damit eine Niederlage. Damit bleibt die Mannschaft von Trainer Daniel Brinkmann auch nach 2 Spieltagen ungeschlagen. Weniger erfolgreich waren die Frauen des Hansa Rostock am Sonnabend. Sie verloren 0-6 gegen den VfL Bochum. Mehr Sport gibt es gleich hier bei uns im Programm. An den beiden kommenden Donnerstagen fährt die Fähre zwischen Gierzdorf und Kabuzenhof nur eingeschränkt. Gründe für den Fährausfall sind Installationsarbeiten auf dem Fährschiff, die für die Durchführung eines Forschungsprojektes zur Automatisierung im Wasserverkehr notwendig sind. Gemeinsam mit der Universität Rostock testet die RSAG zukünftig moderne Assistenzsysteme, um Sicherheit und Effizienz zu optimieren. Rund 1000 Menschen feierten am Samstag den Christopher Street Day in Neustrelitz. Nach dem Anschlag in Berlin verschärften die Veranstalter von Queer Strelitz und die Polizei das Sicherheitskonzept mit angepasster Route und eingezäuntem Festgelände auf dem Schlossberg. Der CSD verlief friedlich, eine angemeldete Gegenversammlung zählte 15 Teilnehmer. Angesichts der zunehmenden Waldbrandgefahr fordert die SPD schärfere Strafen für Brandstiftung. SPD-Parlamentsgeschäftsführer Wiese sprach sich für höhere Strafen bei vorsätzlicher und fahrlässiger Brandstiftung aus. Gleichzeitig brauche es eine bessere Waldbrandprävention von Bund, Ländern und Kommunen. Dazu gehörten unter anderem flächendeckende Löschteiche in besonders gefährdeten Gebieten. Hintergrund sind mehrere Waldbrände, bei denen der Verdacht besteht, dass Menschen die Feuer verursacht haben könnten. Und in Brasilien haben der linke Amtsinhaber Lula da Silva und sein wichtigster rechter Herausforderer den Präsidentschaftswahlkampf mit Großveranstaltungen eröffnet. Der Herausforderer ist der Sohn des ehemaligen Präsidenten Jair Bolsonaro, der wegen eines Putschversuchs zu einer langjährigen Haftstrafe verurteilt wurde. Beide Politiker mobilisierten ihre Anhänger in ihren jeweiligen politischen Hochburgen. Die erste Runde der Präsidentschaftswahl findet am 4. Oktober statt. Soweit die Kurznachrichten.
1: Das Wetter in Rostock.
0: Erstmal vielen Dank für dich, für die Nachrichten, dass du uns hier so fleißig immer begleitest.
2: Na gerne.
0: Luca. Wettertechnisch können wir es schnell machen. Sonne-Wolken-Mix heute bei Temperaturen. Ja, die schaffen es nicht über 19 Grad. Haben wir auch schon fast erreicht. Momentan sind wir dabei 16, 17 Grad. Die Sonne heute insgesamt 4 Stunden aktiv. Nachmittags kann es auch mal Regenschauer geben. Tut aber nicht alles weh. Der Wind mit 2 Stärken aus westlichen Richtung. Der Blick auf die kommenden Tage. Eigentlich bleibt so, wie es ist. Also das, was heute gilt, gilt dann auch für morgen, Dienstag, für Mittwoch und auch für Donnerstag. Vielleicht geht es hinten raus nochmal ein bisschen wärmer. Aber ich vermute, der Sommer ist im Groben und Ganzen vorbei.
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0: Ich will es aber nicht beschreien. Wir freuen uns auf einen schönen September, ne, wettertechnisch, oder?
2: Ja, auf jeden Fall.
0: Wie sieht bei dir der September aus?
2: Ich ziehe um. Ich ziehe nach Leipzig und ansonsten davor erstmal noch ein bisschen Zeit hier und dann Mitte, Ende September bin ich dann weg.
0: Leipzig ist ja auch schon eine große, richtig große Loro-Community entstanden. Ich weiß, dass hier gefühlt jeder fünfte Bufti irgendwie Richtung Leipzig abwandert und sich dort auslebt und viele ja uns auch verbunden bleiben mit der einen oder anderen Aktion. Literatur oder Kultur sei gegrüßt, immer wieder ein paar Ausschnitte von Leipzigern. Was machst du da? Du hast gesagt, studieren.
2: Genau, Mathe. Vielleicht unterstütze ich euch dann immer so mit Wissenschaftsnews. Theoretisch.
0: Na, mal gucken, wie weit dieses Versprechen dann eingelöst werden kann. Wir drücken dir auf alle Fälle top die Daumen. Grüßen ansonsten alle Kids, die hier noch eine Woche Ferien vor der Brust haben, bevor es dann nächste Woche wieder heißt, irgendwie zurück in die Schulneubauten. Apropos Schule. Es gibt ein Schulgebäude in Lüttenklein, das steht seit einem Jahr leer. Da war früher mal die Berufsschule Alexander Schmorell drin, ganz früher auch eine Förderschule und da früher hieß es dann POS, so nannte man die Schulgebäude in DDR-Zeiten, Polytechnische Oberschule. Das steht seit gut einem Jahr leer, sieht man auch, quasi alle Fensterscheiben rausgeschlagen, sieht richtig aus wie so eine Geisterstadt. Und da war am Wochenende richtig Leben. Was hältst du von Graffiti?
2: Oh, ich habe selber damit nicht ganz so viel am Hut. Ich finde es aber an sich cool und ich finde, es sollte mehr Möglichkeiten geben, legal.
0: Ja, ich bin auch sehr skeptisch gewesen auf diesem Gelände. Das sind 5 Schulgebäude, die wirklich eine Ruinenlandschaft gleichen. Mhm. Da sollte am Wochenende eine Graffiti-Jam stattfinden. Ich war da und ich bin restlos begeistert. Ja, mehr dazu schön. In den nächsten Minuten. Und natürlich den Sport haben wir auch noch hier bei uns in der Sendung. Ich wünsche euch ein herzliches Willkommen bei Luca, bei Ali. Und los geht's hier mit Pharrell Williams und Freedom. Das übrigens auch ein Thema der Graffiti-Jam. Hm. Aber dazu dann gleich mehr. 8:35 Uhr.
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Also das hat richtig Spaß gemacht. Am Samstag und Sonntag in Lüttenklein bei dem Aktionstag Back to School und das im doppelten Sinne. Ihr vielleicht erstmal einordnen, wo fand das Ganze, dieser ganze Aktionstag für Jugendliche statt? Und das ist so ein Gelände, ein altes Schulgelände mit 5 verlassenen Ruinenimmobilien, muss man sagen. Da ist kein Fenster mehr drin, kaum noch Fensterrahmen, Heizungen, alles rausgeschlagen. Sieht echt chaotisch aus, ein bisschen verwahrlost, ist eigentlich auch ein gesperrtes Gelände. Nun ist es mehreren Vereinen gelungen, dieses Gelände zu nutzen, aus dieser Geisterstadt quasi wieder Leben einzuhauchen. Unter anderem dem Verein Stadtgespräche, dem KOE Rostock in Via. Rostock, also eine Aktion, eine Initiative aus Lüttenklein war dabei und dann auch ganz viele aus der Rostocker Sprayer-Szene. Ein Gelände zwischen Sporthalle, Doppelsporthalle Danziger Straße, zwischen Grundschule Lüttmatten und dem Seniorenzentrum Altersgerechtes Wohnen. Die alle in der Nachbarschaft hatten richtig Spaß, denn viele waren gekommen, um sich das ganze Treiben dort vor Ort anzuschauen. Was war konkret los? Es war eine Graffiti-Jam. 40, ja vielleicht sogar 50 Graffiti-Gruppen und Einzelkünstler waren gekommen, um diese Betonwände der ehemaligen Schule wieder ein bisschen Leben einzuhauchen, bunt zu gestalten. Und das ist richtig gut gelungen. Ich war am Samstag und dann am Sonntag nochmal da. Ich war ein bisschen skeptisch, ob das alles tatsächlich so klappt. Als ich das erste Mal auf diese Wände schaute, war alles schwarz. Aber das war so gewollt. Da hatten die Organisatoren im Vorfeld vorbereitet, dass dann auch ein einheitlicher Untergrund, dass es den Sprayern leichter fallen sollte, da ein bisschen ihre Motive und Designs zu gestalten. Und dann wurde richtig ordentlich gesprayt. Hatten auch gutes Wetter am Samstagnachmittag. Das hat echt Spaß gemacht, begleitet von toller Musik. Ein paar Künstlerkollektive, DJs haben aufgelegt. Also da war richtig was los und zwischendurch immer Menschen aus der Nachbarschaft. Aus der Nachbarschaft aber auch

viele, die ehemals in diese Schule gegangen waren, das ist ja, da hatte ja drei Schulleben, hatten diese Gebäude hinter sich, damals in der DDR als POS Karl Meseberg bekannt gewesen. Mesemann, Meseberg, wo habe ich es draufstehen? Da, Karl-Meseberg-Schule. Dann war es eine Zeit lang eine Förderschule, Danziger Straße und zuletzt die Berufsschule Alexander Schmorell, die jetzt ja schöne Häuser in Lichtenhagen gefunden haben. Ja, dieser alte Schulkomplex, jetzt also in strahlend bunt, erscheint der sowohl Außenwände als auch Innenwände. Das lohnt sich echt mal dort vorbeizugehen, zu gucken. Es wird auch möglich sein, die nächsten Tage, denn die Veranstalter haben es tatsächlich geschafft, diese Ruinenstadt, dieses Gelände nochmal zu öffnen, extra für Besucher, sich diese Graffitis nochmal gemeinsam anzuschauen, vielleicht auch mit ein paar Daten zu den Künstlern oder zu dem Sinn, denn nicht immer, muss man ehrlich zugestehen, wird einem so ganz schnell klar, was so ein Bild, so ein Graffiti denn auch bedeuten soll. Wenn ihr euch das angucken wollt, dann merkt euch mal zwei Termine, mittwochs zwischen 17 und 19 Uhr, jeden Mittwoch vorerst zwischen 17 und 19 Uhr und Samstag zwischen 16 und 18 Uhr wird diese Baustelle, dieses Gelände geöffnet mit Erklärung, kleiner Rundgang. Es lohnt sich auf alle Fälle da mal, sich das anzugucken. Ich kann es gar nicht so gut beschreiben. Vielleicht morgen dann in Form eines Beitrags gibt es nochmal ein paar mehr Inhalte zu diesem Event. Back to School, eine Graffiti-Jam, gerne mehr dazu. Da waren sich am Ende dieser Veranstaltung auf alle Fälle viele einig. Und leerstehende Gebäude temporär nutzen, unter anderem mit tollen Graffitis, das sollte doch irgendwie möglich sein. 8:46 Uhr, Sport zeitgleich. Vorher Stan, Eminem.

0: 8.53 Uhr, Zeit für den ganz frühen Sport.
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0: Also wer sich am Wochenende für Sport interessiert hat, der kam voll, aber wirklich voll auf seine Kosten. Ich sage nur die Schwimm-Europameisterschaft in Paris in Frankreich, die Leichtathletik-Europameisterschaft in England oder auch das Flag-Football-Turnier, die Weltmeisterschaft in Deutschland in Düsseldorf erstmals ausgetragen. Damit wollen wir starten in diesen Sportmontag. Flag-Football wurde gespielt, das erste Mal eine Weltmeisterschaft in Deutschland mit deutscher Beteiligung. Sie haben es auch über die Vorrunde hinaus geschafft bis ins Viertelfinale. Sowohl die Frauen- als auch die Herrenteams aus Deutschland. Und dann gab es fast eine echte Sensation. Die Frauen unterlagen dem vielfachen Titelverteidiger USA, nämlich nur hauchdünn im Viertelfinale mit 34 zu 35. Ja, das hätte beinahe funktioniert. Die Herren kamen auch bis ins Viertelfinale, dann war finito und zwar gegen Italien 16:38. Das war schon eine richtig klare Abreibung, aber so ungefähr hatte man das deutsche Team auch erwartet. Im Finale setzten sich letztendlich bei den Männern die vielfach Weltmeister USA durch mit 46:26 gegen Italien und bei den Frauen gab es eine Sensation. Kanada besiegte die USA mit 27:20. Das war tatsächlich eine Überraschung. Bei den Schwimm-Europameisterschaften gab es auch relativ viele Überraschungen, viele Medaillen auch fürs deutsche Team. Gestern am Abschlusstag, am Sonntag nochmal 3, unter anderem für die Freistil-Staffel, aber auch das 400 Meter Kraul-Finale gab es 2 Damen, die auf Silber und Bronze geschwommen sind. Bei der Leichtathletik-Europameisterschaft hat es gestern noch am Abschlusstag noch 5-mal gescheppert. Wir konzentrieren uns auf, herzliche Gratulation, Julia Ulbricht im Speerwerfen schaffte es die 25-jährige Rostockerin auf den 2. Platz. Silbermedaille mit einer Weite von 61,53 Meter. Das war dann auch fast ihre Jahresbestweite, die sie dort abrufen konnte. Das muss man erstmal hinkriegen. Weniger gut lief es für die Rostockerin Johanna Martin, die war ja gestern spätabends nochmal gegen 22:30 mit der 4x400 Meter Frauenstaffel am Start. Die hatten allerdings so rein gar keine Chance. Von Anfang an lief die Staffel hinterher. Johanna Martin als Staffelletzte dann auch chancenlos. So blieb es bei der Finalteilnahme so als Mutmacher für die nächsten Jahre. Die dritte Rostockerin, die hatte ja schon zum Wochenanfang ihren Höhepunkt. Lia Floto im Sprint über die Hürden ist sie am Ende ins Halbfinale gekommen. Auch das alle Achtung wert. Also 3 Rostockerinnen, die tolle Leistungen gebracht haben bei der Europameisterschaft der Leichtathletik. Und damit kommen wir zu den lokalen Sportereignissen. Hansa, wir haben es gerade in den Nachrichten gehört. Hansa gestern 3:3 unentschieden gegen Mannheim im Heimspiel. Das war nicht das Gelbe vom Ei, sagte dann auch Hansa-Coach Brinkmann ziemlich deutlich. Ja, Moral, ja, zurückgekommen nach zweifachem Rückstand. Klar, gut, aber zu Hause muss dann doch ein Sieg her. Hoffentlich kriegt es da ein bisschen besser hin. Die Hansa-Frauen sind in der ersten Pokalrunde ausgeschieden. Keine Chance gegen Bochum, 0:6 verloren. Ja, ein bisschen besser als vor 2 Jahren. Damals hieß es 0:10, aber 0:6 trotzdem klare Angelegenheit. Empor hatte 2 Heimspiele. Die Handballer des HC Empor haben am Wochenende gleich 2-mal gespielt. In Ribnitz gab es einen 40:27 Sieg gegen den Ribnitzer HV. Und gestern dann eine deutliche Niederlage gegen den Hamburger Handballclub, 41:29 verloren. Die Rostocker waren quasi chancenlos gegen den Erstligisten. Und nicht zuletzt wollen wir auch nicht vergessen, ein Testspiel, das erste für die Rostock Seawolves, waren das erste Mal auf dem Parkett, haben in Braunschweig in der Trainingshalle der Braunschweiger ein Testspiel hingelegt und deutlich gewonnen, muss man sagen, schon überraschend, 93:60. Man darf aber auch nicht vergessen, dass die Braunschweiger ja eigentlich abgestiegen waren und quasi die gesamte Mannschaft austauschen musste. Vielleicht noch eine kleine Erwähnung am Rande. Dennis Schröder, kennt ihr alle aus der NBA, der Leader der deutschen Basketballnationalmannschaft, der hat sich dieses Testspiel angeguckt, durfte erfolgreiche und gut aufgelegte Rostocker sehen. Wer die Seawolves live sehen möchte, hat dazu am kommenden Freitag die Chance vor den Toren Rostocks auf einem Erdbeerhof. Wollen sie sich dann erstmals dann auch selbst vorstellen mit ihren neuen Trikots. Das war's vom Sport für diese frühe Zeit. Wir haben es 8.57 Uhr, gleich Nachrichtenzeit mit Luca und er bringt folgende Themen mit. Seymour Jazz Festival in Rostock zu Ende gegangen. Wahlberechtigte Nachrichtigungen werden ab jetzt auch gedruckt und verschickt. Und Ende des 5. Protestcamps der Aktion Sylt. Was das alles ist, was dahinter steckt, dann gleich mehr in 3 Minuten hier mit Luca. Wir haben es 3 Minuten vor 9. 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
1: Es ist kurz nach 9 Uhr. Mein Name ist Luca. Guten Morgen. In Rostock trafen am Wochenende Jazzmusikerinnen und Jazzmusiker aus Mecklenburg-Vorpommern auf internationale Gäste. Das Festival Seymour Jazz fand zum 18. Mal im Rostocker Zoo und in der Kunsthalle statt. Die Veranstalter zählten rund 700 BesucherInnen. Am Sonnabend standen unter anderem der israelische Kontrabassist Adam Ben Ezra und die Berliner Band Jazzanova auf der Open-Air-Bühne im Zoo Rostock. Jazzanova verbindet Jazz, Soul und elektronische Clubmusik und wurde dabei vom nigerianischen Sänger Wayne Snow begleitet. Zum Abschluss spielte am Sonntag die 27-jährige mongolische Pianistin Shuten Erdebenata in der Rostocker Kunsthalle. In Großwüstenfelde im Landkreis Rostock nimmt heute eine neue Rettungswache ihren Betrieb auf. Seit 8 Uhr stehen dort rund um die Uhr ein Rettungswagen mit 2 Einsatzkräften bereit. Betrieben wird die Wache von den Johannitern. Mit dem neuen Standort sollen sich die Fahrtwege in der ländlichen Region verkürzen und die medizinische Versorgung verbessern. Die Rettungswache ist das Ergebnis einer landesweiten Untersuchung zur Weiterentwicklung des Rettungsdienstes. Damit soll die Hilfe im Notfall im Landkreis Rostock künftig schneller vor Ort sein. In Mecklenburg-Vorpommern werden jetzt die Wahlbenachrichtigungen für die Landtagswahl am 20. September verschickt. Wahlberechtigt ist, wer die deutsche Staatsangehörigkeit besitzt, mindestens 16 Jahre alt ist und seit mindestens 37 Tagen in der jeweiligen Stadt oder Gemeinde wohnt bzw. dort seinen Hauptwohnsitz hat. Die Kommunen haben bis zum 29. August Zeit, die Benachrichtigungen zu verschicken. Wer keine Karte erhält, kann bis zum 4. September eine Berichtigung des Wählerverzeichnisses beantragen. Wer per Briefwahl abstimmen möchte, braucht einen Wahlschein, der schriftlich, persönlich oder online beantragt werden kann. Auf Sylt endete am Samstag das 5. Protestcamp der Aktion Sylt. Seit dem 20. Juli haben in Tinnum zeitweise bis zu 150 Menschen gegen soziale Ungerechtigkeit, Gentrifizierung und für mehr Klimaschutz protestiert. Nach Angaben von Polizei und Landkreis verlief das Camp weitgehend ruhig, abgesehen von einzelnen Beschwerden über Lärm und kleinere Streitigkeiten. Die Organisatoren müssen das Gelände bis Mittwoch vollständig räumen und säubern. Zum Abschluss demonstrierten am Sonnabend rund 60 Menschen in Westerland für mehr Klimagerechtigkeit. Die Veranstalter kündigten an, auch 2027 wieder ein Protestcamp auf Sylt organisieren zu wollen. Und bei Renovierungsarbeiten in der belgischen Stadt Dendermonde haben BauarbeiterInnen Gold im Wert von rund 9 Millionen Euro entdeckt. Gefunden wurden etwa 50 Goldbarren und zahlreiche Goldmünzen, die offenbar in den Kellerwänden eines historischen Gebäudes eingemauert waren. Die ArbeiterInnen stießen auf den Schatz, als sie Arbeiten für ein neues Abwasserrohr durchführten. Die Polizei wurde informiert und hat den Fund inzwischen sichergestellt. Woher das Gold stammt und wem es gehört, ist noch unklar. Die Polizei warnte zugleich mögliche Schatzsucher davor, die abgestellte Baustelle zu betreten. Dort sei kein Gold mehr zu finden. Soweit die Nachrichten.
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2: Startet sonnig in diese Woche, dass es schön bleibt, aber nicht so. Wir haben viele Wolken, die immer unsere Region streifen. Der Grund ist ein Tief aus Skandinavien, was hier so ein bisschen Wolken und kühlere Werte bei uns in die Region führt. Die Temperaturen schaffen es heute maximal auf 19, vielleicht sogar 20 Grad. Ansonsten Sonne, Wolken, immer im Wechsel, nachmittags auch mal Möglichkeit auf den einen oder anderen Regenschauer. Der Wind heute aus West kommt er daher, ist mehr mit 1-2 Stärken unterwegs. An der Küste auch mal böig auffrischen, die Stärke 3, aber mehr geht da heute nicht. Der Blick auf die kommenden Tage, es bleibt wie es ist, Sonne, Wolken, ab und zu Regenschauer, das Ganze bei um und bei 20 Grad.
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2: In der dritten Stunde, 9:06 heute mit Ali Biva. Alle, die meine Kollegen Steffi erwartet haben oder Lars vom Oldie Express, die haben heute leider absagen müssen, holen diese Weckrufsendung aber auf alle Fälle nach. Dann aber mit aktuellen Themen, also dann, wenn entsprechend nicht dasselbe nochmal, das wollen wir auf keinen Fall. Ansonsten freue ich mich, dass Luca, unsere stabile Größe hier heute auch angekommen ist, uns in den Nachrichten begleitet die ganze Woche.
3: Ja, ich freue mich auch.
2: Wobei, so ganz wissen wir es nicht. Wir haben sehr viel Geschiebe und hin und her müssen ein paar Lücken immer füllen.
3: Das stimmt.
2: aber das kriegen wir gemeinsam hin. Genauso wie Fury in the Slaughterhouse, ihr Song, ihre Parole heißt Niemals aufgeben. 9:06 Uhr.

0: Nicht schlafen? Ach, einmal Hühnerherzen mit ihrem Song. Nicht schlafen war nicht der Aufforderung, sondern das war der Songname. Ne? Habt ihr sicherlich erkannt. Nicht schlafen ist auch angesagt, wenn wir so ein bisschen in Richtung Politik denken und reden. 3 Wochen sind sie noch, dann finden die ersten großen Landtagswahlen des Herbstes statt in Sachsen-Anhalt. Deutet sich ja ein Wahlerfolg der AfD an, wohl nicht mehr zu verhindern, wobei ganz verschreien will man das natürlich nicht. Und die Hoffnung, wie heißt es so schön, stirbt immer zuletzt, dass es nicht so kommt, wie es momentan viele ahnen oder vorhersehen. 2 Wochen später wird dann auch in Mecklenburg-Vorpommern gewählt. In Berlin finden auch noch Kommunalwahlen statt und möglicherweise ja auch noch in Thüringen. Man weiß es nicht so genau, zumindest macht das Bündnis Sarah Wagenknecht, na gut, die heißen inzwischen nicht mehr so, aber die Grand Dame der ehemaligen Linkspartei hat ja noch jede Menge zu sagen und letztendlich ist sie die Parteimacherin des BSW und geht es nach ihr, dann soll auch dort in den kommenden Monaten nochmal gewählt werden in Thüringen. Zumindest gibt es eine lautstarke Forderung da an den Ministerpräsidenten der CDU, an Vogt, dort zurückzutreten. Er ist ja so ein bisschen in die Kritik geraten aufgrund seiner Doktorarbeit, die nicht ganz so sauber verlaufen ist, noch aufgrund anderer Entscheidungen. Die eigentlich eine Abwahl nötig machen, meint jedenfalls das BSW und fordert dann auch eine Rückwahl. Nicht ganz uneigennützig, denn der AfD-Chef von Thüringen, Björn Höcke, der hatte erst die Tage vorgeschlagen, sollte es eine Neuwahl geben und sollte das BSW mit der AfD dann zusammengehen für eine Regierung, dann wäre doch Sarah Wagenknecht genau die richtige Ministerpräsidentin für für Thüringen, für den Freistaat dort im Süden Deutschlands. Ja, das lässt sich Sarah Wagenknecht gar nicht gerne zweimal sagen. Wenn irgendwo Macht möglich ist, dann möchte sie diese Macht auch gerne ausleben. So scheint es jedenfalls in Thüringen der Fall zu sein. Ob es so kommt, weiß man nicht. Es gibt auch andere Stimmen, gerade vom Landesvorstand des BSW, die sagen, lasst uns mal in Ruhe machen und wenn Abstimmung, dann doch bitteschön, lassen wir erst die BSW-Mitglieder in Thüringen ihr Wort sagen und nicht dort aus Berlin oder Saarbrücken oder wo sich Frau Wagenknecht immer geradeaus aufhalten wird. Also 3 Wahlen haben wir definitiv, Sachsen-Anhalt Anfang September, danach Mecklenburg-Vorpommern und Berlin und Thüringen. Naja, machen wir mal ein fettes Fragezeichen dahinter. Wir werden sehen, wie es kommt. Soweit dazu. Jetzt politisch wurde es auch am vergangenen Freitag beim Jugendaktionstag Reclaim Your Streets, wobei der Hintergedanke eigentlich ein anderer ist. Da heißt es, mehr Jugendliche in die City, sichtbarer sollen sie werden, ihre Interessen auch öffentlich vertreten. Tatsächlich fallen die Interessen von Jugendlichen ja oftmals so ein bisschen hinten runter. Das soll sich ändern. Dafür gibt es in diesem Jahr 8 Aktionstage von Reclaim Your Street. Am Freitag war sozusagen Halbzeit, das fand der 4. statt und da wollen wir gleich nochmal zurückschauen.
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0: 9:15 Uhr.

0: Grüße gehen raus an alle Kids und Jugendlichen, die in ihrer letzten Ferienwoche gehen. Genießt nochmal die Tage. Und vielleicht hat man sich ja gesehen am Freitag beim Jugendaktionstag Reclaim Your Streets. 8 Aktionstage gibt es in diesem Jahr, so viele wie noch nie. Das hat die Stadtverwaltung erlaubt, auch in der Hoffnung, Jugendliche besser in der Stadt, in der Innenstadt vor allem, verankern zu können, sie mehr zu sehen, sie mehr erleben zu lassen. Veranstaltung Nummer 4 am vergangenen Freitag stattgefunden. Insgesamt sind 8 Veranstaltungen geplant. Und am Freitag hat mein Kollege Luca unter anderem mit Christoph geredet. Er arbeitet auf der Straße, ist also direkt täglich mit Jugendlichen zusammen. Was er zu diesen Aktionstagen sagt, zu seiner Arbeit, zum Umgang mit Jugendlichen, zu den Wünschen und Hoffnungen, dazu jetzt mehr.
1: Und ich habe mir jetzt Christoph geschnappt. Der ist vom Soziale Bildung e.V. und ist heute sozusagen Veranstalter, könnte man sagen. Wir haben ja schon ein bisschen so drüber geredet. Reclaim ist dafür da, dass Jugendliche kostenfrei ein Angebot haben, so am Nachmittag. Kannst du irgendwie noch mehr dazu sagen? Wie ist die Idee entstanden oder was steht dahinter?
2: Genau, also das ist eigentlich schon ganz gut gesagt. Also die Idee ist halt, für Jugendliche oder junge Menschen in Rostock einen Raum zu geben, wo man jetzt nicht unbedingt 8 Euro für einen Kaffee zahlen muss, um einfach irgendwo am Start sein zu dürfen, sondern einfach ganz niedrigschwellig Angebote zu geben, auch Möglichkeiten zu geben, vielleicht zu tanzen, kostenlos was zu trinken zu holen, was zu essen und einfach mit uns auch ins Gespräch zu kommen, mit den verschiedenen Personen, die jetzt hier am Start sind und sich auch untereinander zu connecten, einfach niedrigschwellig, ja, einen Raum zur Verfügung zu stellen. Und genau, da sind wir auch der Stadt auch sehr dankbar, dass das alles so geklappt hat mit der Fläche, die wir im Frühjahr beantragt haben. Und ja, jetzt hier, ja, wir sind gerade bei der Halbzeit, haben jetzt 4 Veranstaltungen, die 4. läuft jetzt und bis jetzt hat uns das auch sehr gut gefallen.
1: Bist du oder seid ihr von SOBI denn jetzt auch die nächsten, wie viele sind das noch, 4 Termine, seid ihr da auch noch da? Und kannst du schon so ein bisschen so einen kleinen Vorblick geben, was so die nächsten Male passieren wird? Also gibt es da irgendwas Spannendes, also was dir jetzt irgendwie so als erstes einfällt?
2: Genau, also von uns wird immer mindestens eine Person auch am Start sein, bei uns aus dem Träger. Also ich weiß, dass das nächste Mal ein paar Rap-Acts dabei sind, das geht so ein bisschen Richtung Hip-Hop. Die Woche darauf wollte zum Beispiel das Kraftwerk komplett die Musikgestaltung machen. Ich denke mal, da freuen sich auch viele drauf, ein bisschen Techno zu hören, ähnlich wie heute. Und ja, das sind so meine persönlichen Highlights.
1: Okay, und dann würde ich noch einmal so ein bisschen kurz auf, du meinst ja, du bist als Streetworker quasi hier. Was ist dann, abgesehen von jetzt Reclaim Your Streets, was machst du als Streetworker? Was sind da so die Aufgabenbereiche?
2: Ich denke mal, also viele Menschen haben da schon auch ein Bild im Kopf, was wir so ungefähr machen. Also wir sind tatsächlich den Großteil unserer Arbeitszeit auf der Straße unterwegs. Sprechen mit Menschen auf Augenhöhe, schauen vielleicht, was Menschen brauchen hier in der Stadt, was vielleicht auch ganz normale Probleme sind, haben dann auch dementsprechend ein Angebot für Menschen, die vielleicht ein etwas ruhigeres Beratungssetting brauchen, einmal in der Woche und laden da ein, bei uns in den Räumlichkeiten, in Büroräumlichkeiten am Margaretenplatz direkt. Und schauen aber auch, was für Bedarfe von Jugendgruppen an uns herangetragen werden. Wir setzen uns beispielsweise gerade dafür ein, dass die Borwin-Halle wieder eröffnet wird als Ort zum Sprayen und auch generell als sozialer Ort, der halt sehr wichtig ist für junge Menschen. Oder wenn wir Richtung August-Bebel-Park schauen, wird dann uns herangetragen von den Skater-Leuten, dass sie gerne Licht hätten im Winter. Und das sind so alles Sachen, wofür man vielleicht als Privatperson keine Energie hat, vielleicht auch gar keine Ahnung hat, an wen gehe ich da, wen kann ich da ansprechen. Und wir sind sozusagen dafür da, uns halt für solche Sachen gerade zu machen und auch einzusetzen und nehmen auch alles sehr ernst, ne? Also wenn Menschen Probleme haben oder irgendwelche Sachen, die ihnen wichtig ist, versuchen wir uns dafür halt einzusetzen. Ja, das vielleicht mal so ganz umschrieben.
1: Ich habe jetzt schon so ein bisschen, also ich finde, man hört immer mehr so, also was heißt immer mehr? Ich kriege es auf jeden Fall immer mehr mit, dass irgendwie Plätze für Jugendliche fehlen, also dass es einfach irgendwie kein wirkliches Angebot gibt, wo man sich als Jugendlicher dann mal so einen Abend hinsetzen kann oder so. Jetzt haben wir Reclaim Your Street. Habt ihr noch andere Projekte oder also die dahingehend, beziehungsweise wie nehmt ihr das so wahr?
2: Das ist auf jeden Fall Fakt. Das ist meine Wahrnehmung seit Tag 1, wo ich in diesem Arbeitsbereich bin und wahrscheinlich auch weit darüber hinaus. Was wir konkret machen, also wir haben beispielsweise ein Kochangebot am Donnerstagabend, wo auch alle Jugendlichen ab 14 Jahren eingeladen sind, dorthin zu kommen. Das geht Donnerstag ab 17 Uhr los und genau, wir haben dann eine richtig coole Gruppe, sehr gemischte Gruppe, die sich super versteht. Und genau, es ist halt einfach ein Thema, ne? Also als 16-, 17-jährige Person halt Räume zu finden in Rostock, wo man nicht gleich rausgeschmissen wird, wo man nicht irgendwie noch großartig was kaufen muss, wo man einfach sein darf. Genau, wir haben das auf jeden Fall auf dem Schirm. Wir stoßen auch immer wieder Sachen an in der Stadt. Da geht's von Unterständen, die unserer Meinung fehlen, bis hin zu Spots, wo Jugendliche einfach auch gesehen werden oder junge Menschen halt gesehen werden in der Stadt. Genau. Und wenn es da halt Sachen gibt, dann sind wir auf jeden Fall auch erreichbar für alle und genau. Kommt da gerne auf uns zu.
1: Ja, und ich würde sagen, heute gibt es ja die perfekte Möglichkeit hier mit Reclaim Your Streets. Willst du abschließend noch einmal sagen, du meinst jetzt schon, ihr sitzt am Margaretenplatz. Wo genau sitzt ihr da und wie kann man sich an euch wenden? Kann man einfach vorbeikommen oder gibt es eine E-Mail-Adresse, eine Telefonnummer irgendwie?
2: Jo, auf jeden Fall, genau. Wir haben, ich glaube, der einfachste Weg, uns zu finden, wir haben auf Instagram, haben wir unseren Dienstnummer stehen. Schreibt uns gerne eine WhatsApp. Ich glaube, da müssten sogar auch unsere E-Mail-Adressen sein, wenn man den Oldschool-Weg gehen möchte. Ansonsten sind wir auf jeden Fall am Dienstag ab um 13 Uhr dort am Margaretenplatz bei uns im Büro. Das ist direkt das Eckbüro.
1: Also man findet's.
2: Ja, ganz genau. Und da sind wir auf jeden Fall am Dienstag immer am Start ab 13 Uhr bis 18, 19 Uhr. Genau, wenn es konkrete Sachen gibt, dann kommt gerne vorbei und da findet ihr uns auch.
1: Okay, dann danke ich dir, Christoph.
2: Jo, gerne, gerne. Danke auch.
0: Ja, oder nächsten Freitag mal vorbeigucken beim Reclaim Your Streets am 21.8., 28.8., 4.9. und 11.9. gibt es die nächsten Veranstaltungstage. Immer am Kröpeliner Tor. Reclaim Your Streets. Tolle Geschichte. 9.26 Uhr. Guten Morgen.

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1: Es ist 9.30 Uhr, die Schlagzeilen mit Luca, guten Morgen. An beiden kommenden Donnerstagen fährt die Fähre zwischen Gelsdorf und Kapuzenhof nur eingeschränkt. Gründe für den Fährausfall sind Installationsarbeiten auf dem Fährschiff, die für die Durchführung eines Forschungsprojektes zur Automatisierung im Wasserverkehr notwendig sind. Gemeinsam mit der Universität Rostock testet die RSAG zukünftig moderne Assistenzsysteme, um Sicherheit und Effizienz zu optimieren. Die Rostocker Leichtathletin Julia Ulbricht hat ihre erste internationale Medaille im Feld der Senioren gewonnen. Die 25-Jährige warf ihren Speer gestern Abend bei der Europameisterschaft in Birmingham auf 61,5 Meter und damit zu Silber. Es war die insgesamt 21. und zugleich letzte Medaille für das deutsche Team bei der EM. Rostocks Langspringerin Johanna Martin konnte bei der 4x400-Meter-Staffel dagegen nicht überraschen. Sie kam im Finale auf den 8. Platz. Das Drachenboot-Festival auf dem Schweriner Pfaffenteich pausiert vorerst. Das wurde am Sonntag beim Abschluss der diesjährigen Veranstaltung bekannt gegeben. Grund dafür ist der Rückzug der bisherigen Organisatorin Christoph Richter und Michael Nowak aus privaten Gründen. Beide hatten das Paddel-Event über viele Jahre ehrenamtlich geleitet. Die Kanu-Renngesellschaft will sich nun neu formieren und das Festival grundlegend überdenken. Das anhaltende Niedrigwasser auf deutschen Flüssen setzt nach Einschätzung der deutschen Industrie- und Handelskammer vor allem die Chemieindustrie unter Druck. Besonders betroffen ist der Rhein, an dem zahlreiche große Chemiestandorte liegen. Die DIHK erwartet deshalb Auswirkungen auf den Transport und Handel mit chemischen Produkten. Steigende Transportkosten könnten zudem die Preise erhöhen und die internationale Wettbewerbsfähigkeit deutscher Unternehmen belasten. Und in Tschechien berät die Regierung heute bei einem nationalen Dürregipfel über die Folgen des ausbleibenden Regens. Im Mittelpunkt stehen der Bau neuer Stauseen und Bewässerungsanlagen. Dafür will die Regierung umgerechnet rund 160 Millionen Euro bereitstellen. Es ist das zweite Mal seit 2018, dass in Tschechien eine nationale Koalition gegen die Dürre zusammenkommt. Soweit die Schlagzeilen.
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2: Ganz passabel zumindest in der Rostocker Innenstadt. Momentan sonnig, fühlt sich auch warm an. Nur beim Blick aufs Quecksilber merken wir, so warm ist es dann offiziell doch nicht. Nur 17, 18 Grad. Na okay, damit können wir leben. Das wird sich auch in den kommenden Tagen eigentlich nicht so ganz wesentlich ändern. Zurück zum Montag, also zu heute. Sonne, Wolken immer abwechselnd heute am Start. Nachmittags mal kurzen Regenschauer. Ich kann nicht genau sagen wann, aber so gefühlt zwischen 15 und 19 Uhr soll es dann mal irgendwann passieren. Der Wind aus West mit ein, zwei Stärken ist also wirklich nicht groß der Rede wert. Das ganze Wetter wird sich dann auch in ähnlicher Form Dienstag, Mittwoch, Donnerstag so abspielen. Vielleicht dann zum Wochenende nochmal ein paar wärmere Tage am Start. Ja, das soll es gewesen sein und damit starten wir rein. So gehen wir auf die Zielgeraden, um bei der Sportsprache zu bleiben. War ja sehr sportlich das Wochenende. Unsere drei Rostocker Leichtathleten haben sich richtig, richtig gut geschlagen, als mit der Krönung sicherlich die Silbermedaille von der Julia Ulbricht. Hast du was gesehen?
1: Ich habe das Schwimmen geschaut, ist jetzt ein bisschen übertrieben. Ich habe ab und zu hingeguckt.
2: Ja, ich habe euch ja so ein bisschen das Ohr abgekaut die ganzen Tage, wie interessant, wie spannend das Ganze ist und welche Rostocker am Start waren. Leider unser Rostocker Schwimmer Jan-Malte Gräfe, der war nicht so erfolgreich, ist dann bei seinen zwei Wettbewerben immer in der Vorrunde gescheitert. Aber der Junge ist 18 Jahre jung, ja, das liegt noch alles vor. Obwohl ein 19-Jähriger, Liebmann hieß er, mit 19 Jahren zwei sensationelle Leistungen geboten hat, über 800 Meter Freistil, 1500 Meter Freistil, sogar mit Weltrekord. Also unglaublich,
1: das ist
2: mit
1: total
2: 19,
1: verrückt.
2: Mit 19 Jahren. Du bist auch 19, was hast du schon auf der Kasten?
1: Ich werde sogar erst noch 19. Das, was ich geschafft habe, ist, weiß ich nicht. Ich bin heute Morgen mit Fahrrad hergefahren.
2: Okay, ganz das schnell. Ist auch alle Ehren wert. Ich freue mich drüber. Luca in den Nachrichten, moin moin.
1: Guten Morgen.
2: Ich bin Alibi.
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0: 9.39 Uhr ist es Zeit, mal ein bisschen in die Welt der Wissenschaft und Forschung zu schauen.
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2: Alleinspielende Kinder werden oft schnell bedauert. Das Arme hat es etwa keine Spielfreunde. Manch einer befürchtet sogar durch das Alleinespielen Schädigungen fürs Leben. Alles Quatsch, sagen nun US-amerikanische Forscher der Universität von Georgia. Sie haben in einer Studie festgestellt, Kinder, die sich oft dafür entscheiden, allein zu spielen, können trotzdem zufrieden mit ihren Freundschaften und mit ihrem Platz in einer größeren Gruppe sein. Voraussetzung ist allerdings, dass sie sicher sind, zur Gruppe dazuzugehören. Für ihre Studie hatten die Forschenden etwa 480 Schüler im Alter von 9 bis 11 Jahren befragt. Die Forschenden stellten aber

0: inklusive die Grabkammer, aus der nuragischen Zeit stammen müsste, einer eigenständigen vorgeschichtlichen Epoche, speziell auf Sardinien, aus der bislang auch nur sehr wenig bekannt ist. Fußball ist in vielen Ländern der Welt Nationalsport, doch wie gesundheitsgefährdend ist dabei unter anderem das Kopfballspiel oder auch Kopfzusammenstöße? Mit dieser Frage beschäftigen sich Forscher seit Jahrzehnten. Das Thema wird auch in Australien derzeit sehr heftig diskutiert, weil unter anderem Wissenschaftler jetzt bei 30 ehemaligen Fußballspielern nach ihrem Tod die Gehirnerkrankung CTE feststellen konnten. Dabei handelt es sich um eine Form der Demenz, die Mediziner mit häufigen Schlägen auf den Kopf in Verbindung bringen. Und betroffen davon sind nicht nur Profis, sondern vor allem auch sehr junge Fußballamateure. Diese Gehirnerkrankung CTE lässt sich derzeit auch nur nach dem Tod eines Menschen nachweisen.
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0: Das Beste kommt zum Schluss. Das Sprichwort sollte euch auch bekannt sein. Und das ist bei uns das Album der Woche. Kommen wir gleich drauf zu sprechen. Vorher die Frage in die Runde. Spielt ihr Lotto? Habt ihr möglicherweise ja auch auf dem Jackpot zumindest so ein bisschen geliebäugelt, war ja randvoll gefüllt, 50 Millionen Euro drinne gewesen. Seit 20 Wochen hat die keiner mehr abgeräumt und so hat sich das dann peu à peu aufgehäuft auf 50 Millionen Euro. Musste zwischendurch auch schon gekappt werden, weil die Summe einfach zu groß geworden ist. Jetzt am Samstag ist der Jackpot geknackt worden von einem Lottospieler, wahrscheinlich von einem Lottospieler aus Thüringen. Was macht man mit 50 Millionen Euro? Diese Frage darf ab jetzt diskutiert werden. 6 richtige plus Zusatzzahl plus Superzahl, das war dem glücklichen Gewinner hold. Es gab aber auch 4-mal Erfolge, 1, 2, 3, 4, 5-mal sogar, wo nur 6 richtige war, da hat dann die Zusatzzahl nicht gepackt. Und diese Gewinner haben immerhin noch 500.000, also gar kein Vergleich, 500.000 gewonnen. Aber 50 Millionen, boah, allerhand, weiß ich nicht, er schlägt mich so ein bisschen. So, und damit kommen wir zum Gewinner der Woche und das ist die Band, die mexikanische Band Soulcaster. Die stellt nämlich in dieser Woche das Album der Woche. Die hat ein Album vorgelegt, ihr Debütalbum und das hat sie mal einfach genauso benannt, wie sie selber heißt, nämlich Soulcaster. Wir wollen euch in dieser Woche da ein paar Songs draus vorstellen und der erste, der erzählt quasi zwei Geschichten. Das eine ist die Geschichte von einem Musiker, der darüber nachdenkt, wie er sich als Kind für die Musik entschieden hat. Und die Eltern wollten das nicht und er hat trotzdem seinen Weg eingeschlagen, ist immer weitergegangen und letztendlich auch erfolgreich. Und die zweite Geschichte in dem Song, die erzählt so ein bisschen ja, eine vergangene Beziehung, ne, durch die dann zu Bruch gegangen ist und darin werden Erinnerungen, Schmerz, aber auch Liebe verarbeitet. Diese zwei Geschichten tauchen in unserem ersten Song aus dem Album der Woche auf, der heißt Gary Gorans von Soulcaster. Das Album Soulcaster, der Song heißt Gary Gorans. Hier unser Album der Woche und jetzt gibt's die ganze Version.
1: Alright, so you know, really music is just the heart and soul of being alive. 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And I ended up being a banjo player. 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Every kid in the neighborhood wanted to be in a band. And that's really when I started leaning towards, I got to play rock and roll. I got to be in a rock band. And I really was kind of sidelined as a kid. My parents didn't want me to play music. So I had to wait until I was out of college. And once I got out of college, I started playing. And I haven't stopped since. I would say my first pro gig was 1980.

0: Ja, diese Person ist cool, ist von Nino aus Wien. Wir haben es 9.55 Uhr, gleiche Nachrichtenzeit mit Luca und er bringt folgende Themen mit rein. Rostock lädt zum Welttag der Suizidprävention ein. Jugendliche gibt es bald in Teutenwinkel, freuen wir uns drauf. Und Weltmeisterin kommt aus Neubrandenburg. Mehr zu diesen Themen dann gleich bei uns im Programm.
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0: Schönen guten Montag, die neue Woche hat begonnen und wir sind mittendrin. Es ist einiges los in der neuen Woche. Hansa spielt am Freitag im Pokal. Der VfB Stuttgart wird erwartet, Ostseestadion sicherlich wieder rappelvoll. Dann haben wir am Mittwoch, möglicherweise führt euch der Weg an den Strand in Warnemünde. Dort gibt es den großen Familiensport Beachtag, veranstaltet von der AOK. Für jede Menge los zwischen 12 und 17 Uhr am Beachstrand in Warnemünde, Höhe Hotel Neptun. Kann man eine Menge Sportangebote ausprobieren, von Beachvolleyball, Beachfußball und alles, was uns da so einfällt, glaube ich. Die Jungs und Mädels machen eine Menge möglich, auch SUP-Surfen durchaus kann man da mal probieren. So, und alle anderen, die jetzt so gar nicht wissen, was, dann ist immer ein guter Tipp, bleibt bei uns, bleibt bei Loro. Heute lohnt sich's zuhören auch. Wir gehen hier 15 Uhr mit dem Beat-Betrieb wieder in die vollen. 17 Uhr gibt es eine Sendung, die haben wir übernommen von der Welle Tübingen. Wüste Welle Tübingen ist eine Sendung unter dem Titel Omas gegen rechts. 18 Uhr Dada in Rostock, 19 Uhr Jazz ist Zeit für alle Freaks. Und 10 Uhr ist natürlich Nachrichtenzeit. Herzlich willkommen, Lukas. Der Tag heute eigentlich ist mal schon mal geschafft, ne?
1: Ja, war sehr schön heute Morgen.
0: Da wollen wir erstmal gucken, bevor wir dich hier entlassen, was du uns mitgebracht hast. Los geht's.
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1: Dann ein letztes Mal die Nachrichten für heute im Studio. Luca, schönen guten Morgen. Rostock lädt in knapp einem Monat am 10. September zum Welttag der Suizidprävention ein. Unter dem Motto Changing the Narrative on Suicide soll über psychische Krisen offener gesprochen und das Thema Suizid enttabuisiert werden. Dazu veranstalten unter anderem das Rostocker Gesundheitsamt, die Universitätsmedizin, die Telefonseelsorge und Ex-In-MV eine gemeinsame Gedenkveranstaltung. In Mecklenburg-Vorpommern liegt die Suizidrate über dem bundesweiten Durchschnitt. Besonders ältere Menschen sind betroffen. 2023 war fast die Hälfte der Menschen, die durch Suizid starben, mindestens 65 Jahre alt. Alle Rostockerinnen und Rostocker sowie Betroffene und Angehörige sind am 10. September um 12 Uhr zu einem gemeinsamen Zeichen der Hoffnung an den äußeren Wallanlagen in der August-Bebel-Straße eingeladen. Im Rostocker Stadtteil Teutenwinkel soll eine sogenannte Jugendhütte entstehen. Geplant ist ein wettergeschützter Unterstand mit Bänken, Tischen, Liegeflächen und insektenfreundlicher Beleuchtung. Die Hütte könnte in der Nähe des Parks, an der Dürkower Mühle und der Straßenbahnhaltestelle Hölderlinweg gebaut werden. Sie soll auf einer öffentlichen Fläche stehen und jederzeit für alle frei zugänglich sein. Die Idee geht auf einen vielfachen Wunsch von Jugendlichen zurück und wurde bei einer Bürgerprojektabstimmung auf den ersten Platz gewählt. Die Stadt rechnet mit Kosten von rund 160.000 Euro. Der Bau soll im Oktober beginnen und bis Dezember abgeschlossen sein. Neubrandenburg hat eine neue Weltmeisterin. Die 17-jährige Kira Hartan hat sich bei der Weltmeisterschaft im Wakeboard und Wakeskate der unter 18-Jährigen in China die Goldmedaille gesichert. 4 Läufe hatte sie in Peking am Lift zu absolvieren, musste mit dem Wakeskate, ein angerautes Brett, auf dem sie ohne Bindung steht, Tricks auf dem Wasser absolvieren und über Rampen springen. Vor 2 Jahren gewann sie bei der WM in Frankreich die Silbermedaille. Nächste sportliche Höhepunkte sind für Kira Hartan in einer Woche die Europameisterschaft in Bratislava und die Deutsche Meisterschaft im September in Hamm. Auf Sylt endete am Samstag das 5. Protestcamp der Aktion Sylt. Seit dem 20. Juli haben in Tinnum zeitweise bis zu 150 Menschen gegen soziale Ungerechtigkeit, Gentrifizierung und für mehr Klimaschutz protestiert. Nach Angaben von Polizei und Kreis verlief das Camp weitgehend ruhig, abgesehen von einzelnen Beschwerden über Lärm und kleinere Streitigkeiten. Die Organisatoren müssen das Gelände bis Mittwoch vollständig räumen und säubern. Zum Abschluss demonstrierten am Sonnabend rund 60 Menschen in Westerland für mehr Klimagerechtigkeit. Die VeranstalterInnen kündigten an, auch 2027 wieder ein Protestcamp auf Sylt organisieren zu wollen. Und das iranische Parlament hat einen Gesetzentwurf gebilligt, der Interviews mit als feindlich eingestuften ausländischen Medien verbieten soll. Betroffen wären unter anderem US-amerikanische und israelische Zeitungen und Sender. Wer gegen das geplante Verbot verstößt, könnte mit 6 Monaten oder bis zu 2 Jahren Haft bestraft werden. Gespräche mit anderen ausländischen Medien sollen zudem dem Geheimdienstministerium gemeldet werden. Der Iran hatte bereits im vergangenen Jahr die Strafen für eine Zusammenarbeit mit sogenannten feindlichen Staaten verschärft. In diesem Monat wurde deshalb die Fotojournalistin Jalda Muajeri zu 15 Jahren Haft verurteilt. Unter anderem wegen Interviews mit als feindlich eingestuften Medien. Soweit die Nachrichten für heute.
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0: Ein letztes Mal schauen wir gen Himmel, sehen viel Sonne, ab und zu auch ein paar Wolken, tun aber nicht wirklich weh, zumindest im Vormittagsbereich bleibt es dann hauptsächlich sonnig, im Nachmittagsbereich kann es auch ein bisschen wechselhaft werden, bei Temperaturen um und bei 20 Grad Top-Werte. Der Wind aus westlichen Richtung heute kommt er daher, so zwei Stärken, ja, das soll es dann gewesen sein, auch die kommenden Tage im Prinzip dasselbe. Dienstag, Mittwoch, Donnerstag, ähnlich wie heute. Ja, das war's dann mit dem Start in diese neue Woche. Luca, ich danke dir für die Begleitung.
1: Gerne, ich danke dir für die Moderation.
0: Ja, auch ich wundere mich immer, wie man rumkommen kann, so als Jugendlicher. Du hattest ja eben auch eine Nachricht von einer Sportlerin China, Bratislava. Oder auch die Punks, die es immer ein Bissl schaffen. Ne?
1: Ja,
0: immerhin.
1: Ja.
0: Immerhin.
1: Also.
0: Du schaffst es demnächst nach Leipzig, ist ja auch schon eine Strecke.
1: Ja.
0: Ja, das war's gewesen. Programm habe ich euch schon gesagt. Schaut gerne rein in die Mediathek. Da gibt es das ein oder andere nochmal Spannende zum Nachhören. Ansonsten morgen wieder einschalten mit einem Bericht von der Graffiti Jam. Am Wochenende in Lütten-Klein gewesen. Ist eine ganz spannende Geschichte gewesen. Ansonsten weisen wir noch darauf hin. In zwei Wochen dann wieder, nächstes Freitag wieder Reclaim Your Streets.
1: Ja, stimmt.
0: Auch da sind wir sicherlich irgendwie anzutreffen. Bestimmt, bin ich mir fast sicher. Ansonsten bleibt ihr hier eingeschaltet. Wir machen weiter mit guter Musik. Unscharf mit Katze liegt auf Element of Crime. Ansonsten ciao, tschüss. Und wie lautet unser Motto des Tages? Du hast das letzte Wort.
1: Einatmen, ausatmen. Und tschüss, bis morgen.
0: Naja, weiter geht's. Ne?
1: Na,
0: egal.
1: Na ja.
2: Schön langsam.

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0: Okay, es ist ja relativ logisch, dass es sehr wenige gute Rap-Platten von Frauen gibt, weil es einfach sehr, sehr wenige Frauen gibt, die rappen. Gäbe es einfach genauso viele Frauen wie Männer, die rappen, gäbe es auch genauso viele gute Frauen-Rap-Platten. Jetzt ist aber so, dass Rap, in dem, wie es sich präsentiert, Frauen wahrscheinlich einfach weniger anspricht. Die meisten Frauen haben einfach kein Interesse zu sagen, Sex, Drugs, Violence ist geil und ich möchte mal darüber reden. Also so kann ich es mir erklären. Ich bin jetzt keine Frau.
1: Was du denkst, es gibt ja einfach wenige Frauen, die rappen. Warum?
2: Ich glaube, das liegt daran, dass wir in einer Gesellschaft leben, die Frauen einredet, dass sie keine Wut haben dürfen. Und für Rap braucht man schon ein bisschen Wut.

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3: Die Uhr schlägt 3 und es wird wieder Zeit für unseren Beatbetrieb, die Musiksendung hier bei Radio Loro. Direkt aus der Musikredaktion mit ein bisschen zu lauten Bett am Anfang. Es tut mir schrecklich leid, dass eure Ohren gerade so bluten müssten. Aber das will ich gleich mit guter Musik von unserem Album der Woche wieder gut machen. Das ist nämlich das Lied, das Album von The Soulcasters mit dem gleichnamigen Album The Soulcasters. Die stammen aus Mexiko und es ist deren Debütalbum und wurde vollständig auf Band aufgenommen, in einem zu 100% analogen Verfahren. Auf dem Album entfalten sich zwei Hauptgeschichten. Die erste erzählt von einem Musiker, der darüber nachdenkt, wie er sich als Kind für die Musik entschieden hat, obwohl seine Eltern wollten, dass er einen traditionelleren Weg einschlägt. Sie fängt auch ein, wie die Musikszene der 1970er Jahre war und welche Leidenschaft das Musizieren in einer Zeit auszeichnete, in der alles mit einer persönlicheren Note gemacht wurde. Die zweite Geschichte dreht sich um die Nostalgie einer vergangenen Beziehung. Durch die Verschmelzung von Erinnerungen, Sprachnotizen und groovigen Tracks schafft das Album ein Gleichgewicht zwischen dem Schmerz, jemanden zu vermissen, und einer Energie, die einen da so antreibt, nach vorne zu schauen. Wir hören jetzt aus diesem Album den ersten Song. Hier sind die Soulcasters mit Gary Govins. Und ich wünsche uns allen einen wunderschönen Beatbetrieb.
4: Alright, so, you know, really music is just the heart and soul of being alive. 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And I ended up being a banjo player. But then when the Beatles were on the Ed Sullivan Show, February of 1964, that started everything. Every kid in the neighborhood wanted to be in a band. And that's really when I started leaning towards, I got to play rock and roll. I got to be in a rock band. And I really was kind of sidelined as a kid. My parents didn't want me to play music. So I had to wait until I was out of college. And once I got out of college, I started playing. And I haven't stopped since.

Das war Sesquicentenario, ein schwieriges Wort. Ich weiß nicht, was Sophie Walter, die Künstlerin dahinter, sich dabei gedacht hat. Doch, das weiß ich Tatsache, weil ich habe es für euch recherchiert. Das ist nicht einer der Songs aus unserer Low-Rotation. Songs, die uns besonders gut gefallen haben, deswegen diese Woche häufiger hier im Programm laufen werden. Und wir gehen nachher, na so, lass es so eine halbe Stunde, dreiviertel Stunde sein, nochmal richtig genau auf genau diese Songs ein. Davor wollen wir nochmal ein paar Songs gucken, die allgemein neu im Programm sind. Da haben wir zum Beispiel den Song Das Leben ist ein seltsames Klavier. Angela Orks veröffentlicht mit Das Leben ist ein seltsames Klavier einen Song, der auf den ersten Blick schimmernd und leicht wirkt, darunter jedoch eine eigentümliche Kälte trägt. Mit den Zeilen »Oh, ich glaube, sie haben den Code geknackt« und spielen auf der DNA, öffnet sich ein Bild von Gegenwart als Labor, von Welt als Oberfläche und von einem Zustand, in dem sich alles bereits leicht verschoben anfühlt. Sie zeichnet mit Wortlyrik zum Titel »Halb Lagerfeuer, halb Umlaufbahn, halb Innenansicht einer Welt«, die sich gerade selbst neu sortiert. Hier treffen Folk, Neobossa und Elektronik aufeinander und erzeugen eine sanfte, distanzierte Bewegung, die Pop als Denkraum versteht.

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2: Was Sie gerade gehört haben, das war Generationen und Dämonen von Annette Luisen. 4 Wochen vor Veröffentlichung ihres Albums Sehnsucht erscheint genau dieser Track von Luisen. In diesem schaut sie darauf, welches Erbe sich die Frauen in ihrer Familie weitergereicht haben. Von ihrer Großmutter bis zu ihrer Tochter. Hingetupfte Bilder, die ein ganzes historisches Panorama eröffnen. Unter anderem mit Zeilen wie 7 Kinder, Viehzeug, Pflichten und Krieg. Und in deiner Kittelschürze alles gegeben und nichts verdient. Macht sie dem Zuschauer oder den Zuhörer das physische und emotionale Erbe deutlich. Das Piano ertönt pioniert, der Beat pulsiert sachte. Wenn man so will, handelt es sich um einen autobiografischen Schlüsselsong. Eine eindringliche Geschichte über emanzipatorische Sehnsucht, die erste Generation später Wirklichkeit werden. Und Annette Luisen ist überzeugt, es ist nie zu spät, sich zu ändern. Wir machen weiter mit einem Postfach-Song. Ein Song, der jetzt hier neu im Programm läuft. Wir hören Better Late Than Never von Almost Monday. Das ist ein Rotationssong aus unserer Heavy Rotation. Da will ich mich gleich nochmal korrigieren.

Es ist 15.21 Uhr. Punkt. Und wir hören einen weiteren Song unserer Harry, unseres neuen Programms rein, was hier auf Lore die nächsten Jahre auf euch wartet. Mit der Single I Light, You Light liefert Georgia Smith den letzten Vorboten ihres kommenden dritten Albums What Are The Odds? Was sind die Wahrscheinlichkeiten? Welches am nächsten Freitag, dem 21. August, hat doch erscheinen soll? I Light, You Light, ich hab gelogen, du hast gelogen, ist eine schonungslose Bestandsaufnahme einer Beziehung zwischen Anziehung, Unehrlichkeit und Erschöpfung. Georgia erkennt, dass ein Kreislauf endet, als sie widersprüchliche Signale durchschaut. Und aus Frustration wird Gewissheit. Sie beschließt, die Beziehung hinter sich zu lassen. Zusammen mit P2J und Marco Bernardis im Gepäck entstehen elektronische Beats mit Klavier und Saxophon zu einer zurückhaltenden Produktion. Ein souliger, jazziger Track mit dem typischen rauchigen Gesang der zweifach Brit Award-Gewinnerin, getragen von einem Breakbeat, der dem Song einen entspannten, zugleich tanzbaren Groove verleitet. Das ist eine wahrlich besondere Mischung. Hier ist I Light, You Light von Georgia Smith.

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1: Know what happened last night. 15:28 Uhr, hört den Beat Repeat bei Radio Loro. Und wir gucken gerade in unser neues Programm ran. Songs, die diese Woche neu hier im Sender sind. Darunter Young Quave. Er trägt gerne Retro-Clam, kombiniert nostalgische Samples mit knallharten Sounds und dreht Commercials mit US-Fantasy-Legende Martha Stewart oder der Tierrechtsorganisation PETA. Es geht um den US-amerikanischen Rapper Young Quave. Er hat den Track My Bitch rausgebracht, in welchen er selbstbewusste Frauen feiern möchte. Er selbst sagt, bei dem Song dreht es sich alles darum, wie knallhart Frauen sind. My Bitch ist ein selbstbewusster Track, der unter anderem alles darum... So. Bei dem dreht sich... bei dem Track... ist ein selbstbewusster Track, der unter anderem seine Freundin, der der amerikanischen Content-Creatorin Ari Kistasi, ich klinge ja schon wie so eine KI, die sich nicht mehr fassen kann, gewidmet ist. Der Song enthält ein Sample von Dirty Nasty's My Dick und beginnt mit einem glitzernden Jazz-Piano-Motiv, bevor er in einen voll ausgeprägten funklastigen Trap-Sound mit wuchtigen 808-Bässen übergeht. Es erscheint ebenfalls eine Clean-Version mit dem Titel My Chick. Die Musik von Young Quave hat etwas Zeitloses. Er ist aus Rochester, Minnesota, stammender Musiker und er greift auf Soul- und Funk-Klassiker der 1950er bis 1970er Jahre zurück. Vermählt sie mit radikalen Beats aus der Drum Machine Roland 808, Klassiker, und präsentiert die in einer zeitgenössischen Soundästhetik, die viel Raum für Experimente lässt. Ihr hört My Bitch von Young Quave.
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Das war Hang Up Part 2 von Los Bitches in Adriana Cressa. Wir wollen noch einen weiteren Song hören, den wir jetzt noch hier im Programm begrüßt haben. Und zwar Brokoff veröffentlicht eine intime Neuinterpretation des Big Thief-Klassikers Paul und reduziert den Song dabei auf seinen emotionalen Kern. Paul ist ursprünglich ein melancholischer Indie-Folk-Song aus dem Jahre 2016, der von einem heftigen inneren Kampf handelt, dem Big Thief-Frontfrau Adriane Lenker herself mit emotionaler Turbulenz redet. Er handelt von schmerzhaften Beziehungsthemen, Selbstsabotage und der schmerzhaften Erkenntnis, dass man einen geliebten Menschen manchmal am besten verlassen sollte, um ihm keine weiteren Schmerzen zuzuführen. Mit ihrer warmen, verletzlichen Stimme und ihren Wurzeln im Alternative Songwriting bringt Brokoff eine frische Perspektive rein, die von Einflüssen wie Phoebe Bridgers und Elliot Smith geprägt ist. Wir hören den Klassiker Paul neu interpretiert von Brokoff hier bei Radio Loro.

0: ist jetzt genau 15.40 Uhr und jetzt müsste doch eigentlich noch ein Rotationssong, so ein Heavy Rotation Song kommen, die uns besonders gut gefallen haben, die richtig oft jetzt laufen sollen. Also das geht ja nicht auf. Ja, es geht auf, weil wir haben jetzt den Rotationsbeitrag für euch. Wir wollen nochmal genau drauf eingehen, was jetzt eigentlich für Songs hier bei uns neu im Programm sind und so gut gefallen haben, dass wir sie gleich mehrfach dabei haben wollen. Unter anderem ist dabei eine Reise in ein fiktives Pub, wo Low-Key irgendwie der größte Rave der Welt startet. Ein unglaublich unglaublich kompliziertes Wort, was wohl so viel bedeutet wie alle 150 Jahre, was das wohl damit auf sich hat. Und ein Song von einer nigerianischen Künstlerin mit einem sehr lustigen Namen. Okunkun heißt der. Was es mit all diesen Dingen auf uns hat, das will uns jetzt Maria und meine Wenigkeit ein bisschen erläutern. Viel Spaß.
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Mit Better Late Than Never haben Almost Monday eine perfekte Verschmelzung von Synth-Pop und Alt-Rock geschaffen. Der Track ist ein Vorgeschmack auf das im September erscheinende Album und stellt das zentrale Thema der LP heraus. Es ist nie zu spät, das Leben zu führen, für das man bestimmt ist. Frontmann Dawson Doherty sagt über den Song selbst: Für mich spricht Better Late Than Never jenen ängstlichen, vermeidenden Teil in uns an, der sich etwas sehnlichst wünscht, aber immer wieder Ausreden findet, es nicht zu verfolgen. Viele von uns kämpfen damit, aber ich glaube, das größte Bedauern wäre, es gar nicht erst zu versuchen. Better Late Than Never gibt einen weiteren Einblick in den sich wandelnden Sound von Almost Monday. Das neue Projekt markiert eine deutliche Weiterentwicklung gegenüber ihrem Debüt Dive aus dem Jahr 2024. Der Fokus verlagert sich von der Darstellung jugendlicher Spirits und unbeschwerter Verbundenheit hin zur Reflexion über die kleinen, prägenden Momente, die das persönliche Wachstum formen.

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1: Die neue Single von Wienby, Stars, John's Local heißt es, kommt mit einer Ankündigung zu einer anstehenden EP, die ebenfalls am 4. September erscheinen soll. Der Track handelt vom Drum and Bass Songwriter Aaron Doyle, der den Local Pub eines fiktiven Kumpels erforscht, der zum größten Rave der Welt mutiert. Textlich sieht sich der Song durch eine Reihe von eskalierenden Schnappschüssen. Johns Mutter slowdance mit einem Mann, der wahrscheinlich nicht Johns Vater ist. Wienby selbst ist die Vertretung für jemanden, der krankheitsbedingt nicht kommen konnte und die einzige logische Antwort ist, mehr Getränke. Es ist eine Bewusstseinsspirale, die sich nicht selbst erklärt. Wienby erklärt zum Hintergrund des Songs, dass die Idee war, dass er sich den lokalen Pub eines Partners vorstellt, welcher zum größten Rave der Welt wird. Und er durfte die ganze erfundene Nacht ausmalen. Ich und Even hatten die Zeit unseres Lebens, diesen Track zu schreiben, so Wienby.

Am 4. September erscheint das neue Album von Sophie Royer. Die österreichisch-iranische Popkünstlerin und Produzentin behandelt in diesem unter anderem, ob Konflikte zwischen Vergangenheit und Zukunft nicht eigentlich nur Kämpfe mit uns selbst sind. Im Rahmen dessen erschien nun eine neue Single von der Platte, The Sequential. Sie selbst sagt über die Single, dass diese gerade an der Schwelle zu etwas entstand, wobei man sich noch nicht wirklich sicher war, was dieses Etwas eigentlich ist, und fügt eine Realisation von ihr hinzu. Je älter man wird, desto bewusster werden einem bestimmte Verhaltensmuster, sagt Sophie. Also fragt man sich, was muss passieren, damit ich aufhöre, immer wieder dieselben Dinge zu wiederholen. Aber dann merkst du, dass du dich doch wieder genauso verhältst. Die Idee zu diesem Song kam ihr, als sie das Wort Sequential auf einem Autosticker las. Es heißt so viel wie alle 150 Jahre.

überschreiten mühelos Grenzen und Genres, ganz nach dem Geschmack von Los Bichos. Ihre lebhaften Instrumentalmelodien verschmelzen mit Quesadas Soul und Sin Canes groove-orientierten Rhythmen. Der Song feiert musikalische Neugier und kulturellen Austausch. Es ist das Zusammentreffen von KünstlerInnen, die Überzeugung teilen, dass die aufregendste Musik dann entsteht, wenn Einflüsse, Traditionen und Perspektiven aufeinandertreffen.

Unser Titel der Woche ist dieses Mal Solana and Killer Tunes gewidmet mit Okunkun. Okunkun, was in Yoruba in Dunkelheit übersetzt wird, ist ein Track, der Themen des Glaubens und der emotionalen Belastbarkeit angesichts von Unsicherheit erforscht. Die Lyrik des Songs drehen sich um Verletzlichkeit und macht einen leisen Appell fürs Licht, Schutz und Richtung. Solana nutzt ihre Stimme, um sich den inneren Schatten zu stellen und verwendet Dunkelheit als zentrale Metapher für das Zurechtfinden mit Druck, Instabilität und den Kampf ums Leben. Dabei finden viele Anspielungen auf die Kultur im Song Platz. Denn Solana ist eine nigeranische aufsteigende Künstlerin. Die Szene weist eine ausgeprägte klangliche Identität auf. Diese Künstler schaffen nicht nur neue Sounds, sondern erfinden indigene Klänge mit zeitgenössischen und futuristischen Elementen neu. Der Song Okunkun wurde von Killer Tunes produziert. Es prallt konventionelle zeitgenössische Musik mit dem rohen, düsteren Rock-Elementen und energiegeladenen EDM und Indie-Pop zusammen. Ergebnis ist ein neuer, aufregender und tanzbarer Klang.

Ihr habt es gehört, unser Titel der Woche ist O Kun Kun von Solana and Killer Tunes. Ein nigerischer Track, den ihr jetzt nochmal in voller Länge hören dürft.

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2: Und damit kommen wir auch schon in die zweite Hälfte unseres heutigen Beatbetriebs. Da wollen wir doch glatt nochmal in einen Song unseres Albums der Woche reinschauen. Und damit gehen wir in der. Und zwar von The Soulcast. Das ist ein gleichnamigen Band, gleichnamiges Album. Und dabei ist es nicht mehr das Debütalbum. Wir wollen den Titel Tired mal so ein bisschen unter die Lupe nehmen. Das heißt so deutsch so viel wie müde. Und es geht um einen altvertrauten Moment im Leben. Der Moment, in dem eine Beziehung aufhört, sich selbst zu erhalten. Und Müdigkeit und Diskussionen den Platz vorrangig einnehmen. Das Lied fungiert wie ein Abschied ohne offenes Drama. Die Atmosphäre ist dunkel, statt Konfrontation gibt es Akzeptanz für den Verschleiß, der sich im Laufe der Zeit nun mal bildet. Tybert markiert die erste Zusammenarbeit des Projekts mit Soul Tate. Dabei treffen zwei verschiedene Ansätze aufeinander. Die Soulcasters arbeiten mit dem Groove und Funk der 1970er Jahre, während Soul Tate zeitgenössische Klänge in den Track einfließen lässt, wobei eine Kontinuität zwischen den Stilen erhalten bleibt. Wir hören The Soulcasters zusammen mit Soul Tate mit dem Track Tired hier bei Loren 90,2 im Beat Betrieb.

0: Willkommen zurück, es ist Beat-Betriebszeit hier auf Radio Loro und zum guten Beat-Betrieb gehört ein guter Beat, Repeat. Unsere Sendung, wo wir uns ein paar alte Lieder anhören, mindestens 10 Jahre muss der Release her sein. Man nennt es ja sonst immer so Throwback First oder so, das ist unser Beat Repeat. Heute von Lukas zusammengestellt und der Song ist über 11 Jahre alt und ihr kennt uns. Mehr erfahrt ihr auch gar nicht von uns. Vielleicht könnt ihr ja schon ganz vorab verraten, worum es sich handelt. Ihr hört Luca mit dem Beat Repeat.
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Vor über 11 Jahren erschien Curse I'm a Man als eine der Vorab-Singles des Albums Currents von Tame Impala. Schon damals hat er unsere Musikredaktion begeistert und sie waren scheinbar nicht die einzigen, denn mittlerweile hat der Song sogar einen eigenen Wikipedia-Artikel. Kevin Parker, die Hauptperson hinter Tame Impala, beschreibt ihn als einen Song, Zitat, darüber, wie schwach Männer im Grunde sind und wie wir all diese Ausreden vorbringen. In dem Song ist Parkers Gesang in der Abmischung klarer zu hören als in früheren Tame Impala Songs, was seine Vorliebe für diesen verträumten, silbernen Gesangsklang widerspiegelt. Das fiel ihm aber auch schwer, da er mit seiner Gesangsleistung unzufrieden war. Laut Parker wurde die Aufnahme zu einer regelrechten Obsession. Er erinnerte sich daran, über 1057 Teilgesangsaufnahmen entweder für Cause I'm a Man oder für die vierte Single des gleichen Albums, The Less I Know The Better, eingespielt zu haben, wusste aber später nicht mehr für welchen Titel genau. Das gesamte Album ist über die Jahre sehr erfolgreich geworden. Doch zu Cause I'm a Man gab es auch ein wenig Kritik. Der Song wurde nämlich aufgrund seiner Lyrics teilweise als sexistisch angesehen. Parker ging in einem Interview mit Stereogun darauf ein. Zitat, es ist eigentlich eher so gemeint wie, ich bin ein Mann, im Sinne von, ich bin ein Mensch, ich bin lediglich ein Mann. Ich verstehe, wie es als sexistisch, fast frauenfeindlich wahrgenommen werden kann, aber lass es mich so sagen. Ich weiß tief in meinem Herzen, dass ich in keiner Weise sexistisch bin. Und ich wusste, dass es Leute geben würde, die das denken würden. Ein kleiner Teil von mir freute sich darauf, ein bisschen für Unruhe zu sorgen, weil ich das sonst eigentlich nie tue. Parker hatte den Song also als augenzwinkernden Scherz gedacht und merkte an, dass ihn eine solche Interpretation des Songs auf eine Art enttäuschte.

Oh, viel von Luca aus unserem Beat Repeat mit Tame Impala. Wusste ja ich schon, dass Tame Impala nur eine Person ist. Es ist jetzt 16.03 Uhr, ihr habt den Beat Repeat hier bei Radio Loro. Und wir wollen gleich übergehen in einen kleinen Rückblick auf die letzte Woche werfen, was da denn alles so rauskam mit unserem Release-Radar. Einfach mal reinhören, würde ich sagen.

Die norwegische Folk-Metal-Rock-Band Lumsk aus Trondheim veröffentlicht heute den ersten Vorgeschmack auf ihr kommendes Album Ein Sämder. Der Bandname Lumsk bedeutet so viel wie hinterlistig oder durchtrieben. Die Gruppe verbindet traditionelle norwegische Volksmusik, Mythen und Folklore mit harten Metal-Gitarren, Geigenmelodien sowie einem Wechsel aus männlichem und weiblichem Gesang. Über die neue Single sagt die Band Folgendes. Mit Dautmann Haugen präsentieren wir einen ersten Vorgeschmack auf unser fünftes Album, auf dem sich Thor Johnsons Texte und unsere Musik in einer düsteren und wunderschönen Landschaft vereinen. Das kommende Album zeigt eine deutliche Weiterentwicklung mit größerer musikalischer Vielfalt und Komplexität, während der unverwechselbare Stil der Band nach wie vor unverändert stark zum Ausdruck kommt.

Lucifers neue Single, Broken Hearted, ist für alle, die schon einmal nie wieder geschworen haben, nur um am Ende doch wieder zurückzuschreiben. Der Track handelt nicht von einer einzelnen Beziehung, sondern von Mustern, die die meisten kennen werden. Nummern nachts löschen, sich rein zufällig besonders hübsch machen, Red Flags für Green Flags halten und am Ende doch wieder genau dort zu landen, wo man nie wieder sein wollte. Mit ihrem charakteristischen Sound verbindet Lucifer bittersüße Emotionen mit einem Augenzwinkern. Der Song fühlt sich an wie die Schlussszene eines romantischen Indie-Films, in der die Protagonistin lachend durch ihre Tränen blickt, weil sie längst weiß, wie die Geschichte ausgehen wird.

Samstagabend. Die Einladung liegt vor, doch die Motivation ist im Keller. Trotzdem geht man hin und findet sich zwischen Smalltalk, zu vielen Menschen und ungefragten Monologen über sonst was wieder. Genau dieses Gefühl greift das Pop-Projekt Janka in ihrem Song Danke für die Einladung auf. Der Song handelt von gesellschaftlichen Verpflichtungen und dem Wunsch, einfach mal nicht dabei sein zu müssen. Zeilen wie, es sind so viele Menschen hier, mit denen ich nicht reden will, bringen diese Situation humorvoll und sehr direkt auf den Punkt. Musikalisch setzen Janka dabei auf einen eingängigen, tanzbaren Pop-Sound. Die Kombination aus treibendem Beat und introvertierten Texten macht den Song zu einem charmanten Ohrwurm. Danke für die Einladung ist damit ein augenzwinkerndes Plädoyer für die eigene soziale Grenze und für alle, die statt bei einer Party eigentlich lieber auf der Couch sitzen würden.

So viel von Luca und ein paar Tracks aus der vergangenen Woche. Wir wollen nochmal in die jetzige Woche gucken, sehen, was alles so rauskommt mit ein paar Alben in unserem Release-Sonar. Und da angefangen mit, nachdem Rosar im vergangenen Jahr mit Ugly Boys, Cold Moon und Black Noise drei digitale Singles veröffentlichte, folgt diesen Freitag ihr Debütalbum. Die Berliner Hardcore Newcomer betiteln es No Peace for You, kein Frieden für dich. Das Album soll 11 neue Songs umfassen, darunter auch überarbeitete Versionen der drei digital veröffentlichten Songs. Als nächsten Vorboten schicken Rosa das brachiale Monster Fraggle Power in den Ring der Musikwelt. Die Band selbst sagt, dass der Titel kein Widerspruch ist, sondern als Beobachtung verstanden werden soll. Macht, die sich selbst als unerschütterlich inszeniert, ist die zerbrechlichste von allen. Auch wenn es erst das Debüt von Rosa ist, sind die Mitglieder quasi Veteranen der Szene und waren oder sind beteiligt an den Bands Patsy O'Hara, Empty Vision, Tackleberry und Red Feast. Ihr hört Fragile Power von R.O.S.A.

0: Es ist 16.13 Uhr, ihr hört den Beat Repeat auf Radio Loh 90,2, unsere Musikredaktionssendung. Wir kommen langsam dem Ende entgegen, paar Songs haben wir aber noch. Wohin geht man, wenn man nirgends bleiben darf? Das Berliner Metal and Hardcore Gespann Cora Winter befasst sich seit jeher mit der Frage nach Zugehörigkeit. Während die Band auf ihrem 2023er Album Gott segne, Gott bewahre einen introspektiven Blick auf Identifikation wirft, drehen sich mit der neuen EP Feindliches Design das Spiel ein bisschen um. Cora Winter stellt nicht mehr die Frage, wen habt ihr aus mir gemacht, sondern wer seid ihr, mir zu sagen, wer ich zu sein habe? Auf 5 Songs entladen Cora Winter ihre ungebändigte Wut auf die perfide Leistungsgesellschaft, Krieg als Content, die Anspruchslosigkeit der trägen Masse, Freund und Feindschaft und Vertreibung für Profit. Immer wieder stechen dabei aus den dichten Gitarrenwänden Zeilen hervor, die lange nachhallen. Wie Nagelbomben sind nur Pixel auf einem Display. Wie soll man das da was fühlen? Der Frieden ist das Erbe der Gewalt und solange sie regiert, fällt die Bombe nicht bei dir, heißt es auf Doom. Ein Titel, der nicht nur klanglich, sondern auch visuell mit bizarren Metaphern und verzerrten Bildern das Herzstück der EP darstellt.
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Wisst ihr was? Ich glaube, es wird Zeit für einen Vibe-Switch. So viel Hardcore. Da gibt's doch noch andere Sounds, die man mitnehmen kann. High Spencer machen mit Immer Nie ein Album, das nicht klare Antworten sucht. Das ist ein Album über das Aushalten der eigenen Ambivalenz. Die Band drückt mit dem Album aus, wie Gefühle sich selten eindeutig darstellen. Hoffnung trifft auf Zweifel, Aufbruchstimmung auf Heimweh. Und manchmal fühlt sich alles gleichzeitig schwer und leicht an. Mit dem Album verbindet High Spencer persönliche Momente mit universellen Geschichten. Sie erzählen von Sommern, die immer gehen, und von Tagen, die niemals kommen. Von Tristessen und Euphorie. Dabei sucht die Band nicht nach dem Entweder-Oder, sondern lässt Gegensätze nebeneinander stehen. Immer nie ist die Erkenntnis, dass Dinge enden. Und dass genau darin ihre Bedeutung liegt. Musikalisch übersetzt High Spencer dieses Spannungsfeld in Songs, die gleichzeitig drücken und treiben, leise, laut, langsam, schnell und euphorisch melancholisch. Strophen dehnen sich spannungsvoll auf, um dann im Chorus zu platzen. Dabei zeigt die Band einmal mehr, dass sich Indie, Pop, Rock und Punk nicht widersprechen, sondern gegenseitig anschieben. Treibende Gitarren, warme Synths und große Melodien verbinden sich zu Songs, die hängen bleiben. Und erscheint tut das alles diesen Freitag.

damit kommen wir auch schon zu unserem letzten Song für den heutigen Beat Boop Peep. Ein weiteres Album, was ich euch nochmal mit an die Hand geben möchte. Heute ist nämlich Terraform The Afterlife erschienen. So heißt das Debütalbum vom Evil Island, Böse Insel. Eine Band, die aus Mitgliedern von The Blood Brothers, Off and You Will Know Us by The Trail of Dead sowie Clawsonsaw gegründet wurde. Die Platte entfaltete sich in einer fiktiven Nation, die von Frontmann Johnny Whitney konzipiert wurde, wo künstliche Intelligenz, Unternehmensoptimismus, Kapitalismus im Spät- oder Endstadium und politischer Extremismus das tägliche Leben neu gestaltet haben. Die Band selbst berichtet zum Album, was eine zweiwöchige Aufnahmesession sein sollte, verwandelte sich in einen fünfmonatigen Abstieg in etwas viel Größeres, als wir es uns vorstellen hatten. Wir haben eine musikalische Welt aufgebaut, die schillernd, gewalttätig, freudig, hässlich, melodisch, brutal und irgendwie immer noch schlüssig ist. Wir haben jeden Tropfen von uns in diese Platte gesteckt. Und von genau dieser niegelnagelneu, frisch aus der Presse geholten Platte hören wir nun T-Hex von Evil Island. Und wir hören uns gleich nochmal wieder.

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2: Es ist jetzt kurz vor 4:30 und das war's auch schon wieder mit unserer Musikredaktionssendung Beat to Repeat. Trotzdem lohnt es sich dran zu bleiben, denn Loro hat noch einige interessante Programmpunkte für den heutigen Montag im Petto. 17 Uhr gibt es eine Produktion der Wüstenwelle Tübingen. Es geht um Omas gegen Rechts. 19 Uhr gibt es dann Jazz and Blues lokal und international. Und dann sehen wir uns morgen schon wieder um 21 Uhr im Weckruf. Das wird ein sehr, sehr später oder früher Weckruf, je nachdem, für welchen Tag ihr gedacht ist. Nein, 7 Uhr im Weckruf hören wir uns wieder. Ich wünsche euch noch einen wunderschönen Montag. Ich hoffe, ihr habt einen guten Start in die Woche. Und macht euch durch was Gutes.

0: Das ist das Beste, was mir eigentlich je hätte passieren können, die Omas zu treffen.
1: Alle lieben die Omas, ich auch. Die Omas gegen Rechts sind die größte Frauenbewegung seit 1945. Für mich sind sie ein feministisches Vorbild. Ich möchte von Ihnen wissen, was macht Sie so stark, sich dem Rechtsruck unermüdlich entgegenzustellen?
2: Na einfach, wir haben schon mehrere Krisen überlebt, ja, und sind da nicht so zimperlich. Oh!

0: Blumen stehen.
1: Blickt mit uns zurück auf die Erfahrungen der Omas. Die Grauen des Zweiten Weltkriegs, ein Aufwachsen in der Zeit danach. Ein Leben als Frauen in Ost wie West. Ihr Widerstand ist vielfältig, vereint im antifaschistischen Appell, nie wieder ist jetzt.
2: Alerta, Alerta, die Omas sind härter!
3: Also es war 2019 ein Filmbericht über diese Frau, wo also geschildert wurde, was sie tut, nämlich Nazi-Symbole entweder zu entfernen oder den Sinn zu verändern. Und dass sie also von einer sehr jungen Richterin, die hat auch Stellung genommen dann dazu, verurteilt worden ist wegen Sachbeschädigung zu einer Geldstrafe. Und das hat mich empört. Weil aus meiner Sicht ist der Staat dafür verantwortlich, verfassungswidrige Symbole aus dem öffentlichen Raum zu entfernen. Und wenn er schon selber dieser Pflicht nicht nachkommt und dass eine andere Person für ihn übernimmt, dass die dann verurteilt wird, das geht überhaupt nicht. Das hat mich so empört, dass ich also dachte, also jetzt, das waren genau meine Gedanken, jetzt reicht's. Sind wir schon wieder so weit? Und da muss ich was tun.
1: Die Frau, die Heidrun Mechel zu ihrem eigenen Aktivismus bei den Omas motiviert hat, ist Irma Lamensa Schramm. Die 80-Jährige entfernt seit Jahrzehnten Nazi-Parolen aus dem öffentlichen Raum. Als Heidrun zu den Omas in Halle dazustößt, hat auch sie schon viele Jahre den Mund aufgemacht, wenn etwas nicht stimmte. Als Chemikerin im Chemiekombinat Bitterfeld, einem der größten Chemiestandorte der DDR, erlebt sie hautnah mit, wie lax die Behörden mit Chemieunfällen umgehen und dabei Gefahren für die Umwelt und die Gesundheit der ArbeiterInnen in Kauf nehmen. Mit mäßigem Erfolg setzt sie alles daran, dass die Unfälle nicht vertuscht werden können. Nach der Wende ist sie dann auch eine der Ersten, die entlassen werden. Für sie eine Befreiung. Dem autokratischen System der DDR, das auch ihren Lebensweg weitreichend mitbestimmt hat, weint sie nicht nach. Endlich kann sie dem nachgehen, was sie interessiert. Spätestens, seit ihr die Berichte des Club of Rome in die Hände gefallen sind, ist sie überzeugt, so kann es nicht weitergehen. Sie macht Weiterbildung im Umweltbereich, tritt in die Partei Bündnis 90 Die Grünen ein. Sich widersetzen, nicht einspannen lassen in eine Politik, mit der sie nicht einverstanden ist, diesen unbedingten Willen entwickelt Heidrun schon in ihrer Kindheit. Als sie geboren wird, ist die Kapitulation der Nazis keine 15 Jahre her. Von der Shoah erfährt Heidrun das erste Mal in der Schule.
3: Na, ich erinnere, dass wir einmal eine Lehrervertretung hatten, Herr Winkelmann, der auch nach der Wende sehr aktiv war und noch ehrenamtlich. Und der hat uns, schon war so, glaube ich, 10 Jahre alt, der hat uns dann die Geschichte der Judenvernichtung kindgemäß erklärt. Und vor allen Dingen hat er uns das Gedicht vorgelesen, Kinderschuhe aus Lublin. Und das hat mich so berührt, ja, also, dass ich nicht vergessen konnte, also wie er da stand und diese Sätze, voran die Kleinsten von den Kleinen, sie lernten jetzt erst richtig gehen.
4: Voran die Kleinsten von den Kleinen. Sie lernten jetzt erst richtig gehen. Auch Schuhchen können lachen, weinen. Ward je ein solcher Zug gesehen? Es tritt ein winzig Paar zur Seite, um sich ein wenig auszuruhen. Und weiter zieht es in die Weite. Es war ein Zug von Kinderschuhen. Man sieht, wie sie den Füßchen passten. Sie haben niemals wehgetan und Händchen spielten mit den Quasten. Das Kind zog gern die Schuhchen an. Ein paar aus Samt, ein paar aus Seiden und eines war bestickt sogar mit Blumen. Wie sie ziehen, die beiden, sind sie ein schmuckes Hochzeitspaar. Mit Bändchen, Schnallen und mit Spangen, zwerghafte Wesen, federleicht. 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
3: Das hat mich erschüttert und ich habe da versucht, so allmählich drüber nachzudenken, wie also Menschen dazu gebracht werden können, Kinder umzubringen. Ja, das ist ja dann nicht bloß eine Person, nicht bloß Hitler, sondern das ist ja ein ganzes System, was also da mitmacht. Und ja, und da habe ich gedacht, okay, also ich verstehe das nicht, was hier abgeht, aber ich denke, dass eben kein Mensch kann seine Verantwortung für das, was er tut, abgeben, nach oben abgeben. Er ist jeder für das, was er tut, selbst verantwortlich. Und ich wusste, aus mir macht niemand eine Marionette. Ja, ich werde kein gefolgsamer Hinterherläufer. Es war natürlich zu Hause schwierig. Mein Vater war Behördenangestellter und der wollte von den Situationen, die ich dann später auch in den Betrieben gesehen habe, nichts wissen. Der hat das einfach geleugnet. Ja, und da gab es heftige Auseinandersetzungen. Ich habe dann gesagt, also weißt du, wenn du unter dem Nazi-Regime wärst, du auch ein Nazi geworden. Da war ich da schon sehr, es waren sehr kontroverse Auseinandersetzungen.

0: Das hat sich also dann auch durch mein Berufsleben gezogen, dass ich also, wenn also Sachen, die wirklich überhaupt nicht auszuhalten waren, dass ich dann Eingaben gemacht habe, ja.
1: Ja,
0: Also.
1: vielleicht gehen wir da noch mal einen Schritt zurück, weil das finde ich sehr interessant. Das hast du mir im Vorgespräch erzählt. Vielleicht noch mal den Schritt zurück, weil du hast gesagt, es war auch gar nicht so einfach, dein Abitur zu machen und was daraus folgte. Also zu welchem Preis hast du sozusagen deine Ausbildung genossen?
0: In der Steintor Oberschule war ein Physiklehrer, der war wirklich richtig fies. Und der hat also immer dafür gesorgt, dass ich in Physik eine 4 kriegte. Ich konnte machen, was ich wollte. Und da war natürlich also an EOS oder sowas, man musste sowieso delegiert werden, nicht zu denken. Und dann sind wir umgezogen und da hab ich sofort die Schule gewechselt. Das war mir wichtig. Und dort gab es dann überhaupt kein Problem mehr in Physik. Ich habe die 10. Klasse mit Physik 1 abgeschlossen. Und dann dachte ich eben, da meine Eltern sehr ungebildet sind, du kommst in diesem Leben nur zurecht, wenn du ein breites Allgemeinwissen hast. Und deswegen brauchst du Abitur. Und da habe ich mir gesucht, was für Möglichkeiten es gab, also Berufsausbildung mit Abitur zu machen. Und das habe ich dann mit einer Aufnahmeprüfung in Buna geschafft, also 3 Jahre Chemielaborantin, eine schlechte mit Abitur. Mit dieser Ausbildung mussten wir Chemie studieren für das Großforschungszentrum Leuna-Merseburg, was damals noch im Plan war. Und nicht zu studieren ging auch nicht, weil wir haben ja schon so viel gekostet, unsere Ausbildung, das Abitur, das geht gar nicht. Also wir wurden da regelrecht gedrängt, ja. Also gab es eine Elternversammlung, die sind dann nach Hause gekommen und haben uns auch entsprechend versucht zu beeinflussen. Dann haben wir eine Patenklasse, also eine Seminargruppe von der TH als Partner sozusagen bekommen, die uns auch versucht haben zu beeinflussen, sodass also der größte Teil hat dann eben Chemie studiert. Und ich dachte, oh Gott, die Arbeitsverhältnisse sind ja so furchtbar im Buna. Und wenn ich also jetzt Chemie studiere, dann vergehen noch mal 4 oder 5 Jahre und dann ist es vielleicht besser. Da dachte ich, okay, mache ich irgendwie.
1: Angelst du dich durch sozusagen.
0: Genau.
1: Und dann hast du vorhin ja schon angedeutet, aber die Arbeitsbedingungen wurden nicht besser. Wie bist du damit
0: Nee.
1: umgegangen, das zu erleben? Was hast du gemacht?
0: Also ich wollte nicht im Schichtsystem arbeiten und dann habe ich also irgendwie eine Arbeitsstelle in Bitterfeld gefunden. Ich dachte immer, der Sozialismus produziert nur das, was die Menschen wirklich zum Leben brauchen und nicht diese Überproduktion, diese Materialverschwendung, diese Umweltverschwendung, dass wir das nicht machen. Deswegen war ich also eigentlich von der Idee des Sozialismus überzeugt. Ich dachte, wir schaffen eine Alternative zum Kapitalismus, ne? Und als ich dann erkannt habe, was da eigentlich abgeht, dachte ich, oh nein. Also wir haben, nachdem also Honecker an die Macht kam, sämtliche Investitionen in die Großbetriebe eingeschrumpft. Und wir haben in Anlagen produziert, die in baufälligen Häusern standen. Wir waren das Museum der deutschen Chemie nach Verfahren, die also, was weiß ich, 1920 entwickelt wurden. Und wenn man das alles sieht, wie unrationell das alles abgeht, wie viele Beschäftigte einfach auch nichts zu tun haben, während andere also richtig schwer ran müssen, gerade in den Betrieben, die große Umweltschäden innerhalb des Betriebs produziert haben. Also da sind dann die Arbeiter krankgeschrieben worden und es sind Absolventen eingesetzt worden, junge Menschen. Und eine davon hat einen Langzeitschaden davon getragen. Die hat also Cholinesterase gekriegt von diesen Phosphorsäure-Ester-Verbindungen. Einen bleibenden Schaden, das haben die riskiert. Ja. Die haben die Absolventen in diesem Betrieb, wir brauchen Arbeitskräfte, die eine verantwortungsvolle Ärztin hat die alle krankgeschrieben, weil die hatten dann Cholinesterase. Das ist die Übertragung der Nerven zum Muskel gestört. Und das ist eine ziemlich üble Geschichte. Und da stopfen die da die Absolventen rein. Also, ja. Ja, aber man kam halt nicht weg. Also es gab keine freie Arbeitswahl. Ich wollte immer raus aus so einem Großbetrieb. Ich wollte nie in so einem Großbetrieb arbeiten. Und ich bin da irgendwie gelandet und kam nicht raus. Was also auch sehr frustrierend war und auch sehr, sehr anstrengend, ja.
1: Du hast mir erzählt, du hast Eingaben gemacht. Vielleicht kannst du mir noch mal sagen, zu welchen Momenten und was das genau ist, weil wir werden sicherlich auch Personen haben im Podcast, die zuhören, die dann den Begriff noch nie gehört haben.
0: Ja, in Bitterfeld gab es also erstens noch eine diskontinuierliche Waschmittelproduktion. Und wenn da ein Ansatz, sozusagen ein Fehlansatz war, da wurde der einfach in den Kanal gedrückt. Und das heißt aber, dass dann aus unserem Klo kamen dann Chlordämpfe, aber richtig heftig. Ja, und das fand ich natürlich, das kann man ja nicht aushalten, ja. Und da konnte man dann also solche Havarien letzten Endes, konnte man anzeigen bei der Umweltbehörde, die intern in Bitterfeld existiert hat, aber das lief so ab. Man musste also dann anrufen dort, gab eine Nummer, seinen Namen nennen. Dann musste man den Hörer auflegen, dann wurde zurückgerufen, damit also derjenige, der also zurückruft, auch sicher ist, dass sich niemand unter falschem Namen gemeldet hat. Und dann wurde also diese Meldung entgegengenommen. Der Chlorausbruch war noch das Mildeste, aber es gab also eine Dimethylsulfatproduktion und da gab es hintereinander weg Havarien, die wirklich lebensgefährlich waren. Und ich konnte also nicht verstehen, dass die alle das so hingenommen haben. Mhm. Ja. Und hatte ich also schon Eingaben gemacht, aber die eine Havarie war so schlimm, dass also an einem heißen Sommertag vor unserem Betriebsteil war ein großes Tanklager mit Dimethylsulfat. Das wurde befüllt mit einem Gleisanschluss und Waggons. Und dann so ein Rüssel rein und so. Und da hatte einer den Gleisanschluss nicht richtig gesichert, sodass also ein zweiter Wagen draufgeprallt ist und der Rüssel in die Umgebung rüsselte. Dann hat sich natürlich das ganze Dimethylsulfat bei diesen Temperaturen verteilt. Und unser Betriebsteil wurde also nicht informiert. Das heißt, wir sind erstmal, ja, was ist denn hier draußen los? Ja. Die Feuerwehr fährt auf, die ganze Straße wird abgesperrt und dann irgendwo kommt die Meldung, es ist keine Übung, was ist hier los? Und dann kam die Sirene und wir mussten alle raus. Aber wir hatten natürlich alle was abgekriegt. Das riecht zuerst mal nach Pfefferminzöl und wenn man einen Tropfen auf die Haut kriegt, dann stirbt man. Das war also wirklich nicht lustig. Das hat mich so empört, dass ich also eine Eingabe nach Halle gemacht habe, an die Gewerkschaft nach Halle, was sie also nicht mehr so einfach vertuschen konnten. Und das hat natürlich richtig Wirbel gemacht. Und ich habe mir dann, es gab ja so Haushaltstage und an diesem einen freien Tag bin ich also zu der juristischen Beratung, die frei möglich war. Allerdings wurde aufgezeichnet, was man da erzählt hat. Und da habe ich mich also dort beraten lassen, weil wie soll ich damit umgehen? Ja, hat er gesagt, bedenkliche Miene, junger Mann. Ja, Sie werden sich damit keine Freunde machen. Ich sage, das habe ich auch nicht erwartet. Und mir gesagt, ja, Sie dürfen nicht zu der Versammlung gehen. Die werden also versuchen, diese Eingabe nicht zu beantworten, sondern nur mit einer Versammlung. Von dieser Versammlung wird es dann kein Protokoll geben und damit ist aber die Eingabe beantwortet. Also gehen Sie nicht zu dieser Versammlung. Und leider konnte ich meine Arbeitskollegen nicht davon überzeugen, die sind zu jedem Einzelnen, haben ihn bearbeitet. Also keine Ferienplätze mehr, keine Jahresendprämie, weiß ich, was sie denen erzählt haben. Sodass die alle dahin sind zu dieser Versammlung und damit die Sache im Sande verlaufen ist. Also meine Forderung war einfach nur, wir sind wir hatten Kontakt. Wir hatten also dann auch die entsprechenden Probleme. Also die Haut wurde ganz weiß, wir hatten Atem- und Stimmprobleme. Also das war nicht lustig, ja. Ich wollte nur, dass eine Fahne aufs Dach kommt, damit wir wissen, in welche Richtung wir rennen müssen bei der nächsten Havarie. Und dass wir also in das Vorsorgeprogramm der Arbeiter, die in dem Betrieb gearbeitet haben, mit aufgenommen werden. Das waren meine Forderungen. Aber das war schon zu viel. Aber das war Sommer 89. Dann kam die Wende und ich war auch einer der Ersten, die sie gekündigt haben. Ja. Und dann, endlich ist die weg. Aber ich wäre sowieso da nicht geblieben, ja.

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0: Wie fühlte sich dann die DDR-Zeit für dich an? Also was würdest du jetzt im Nachhinein sagen, was ist so hängen geblieben an Gefühlen oder Atmosphären?
1: Naja, also ich habe mich erstens sehr alleine gefühlt, weil mit so einem 12-Stunden-Arbeitstag hat man ja auch kaum eine Möglichkeit, Freundschaften zu erhalten oder aufzubauen. Und dann war es ja auch schwierig, also offen zu reden. Das ging ja irgendwie auch nicht. Ich habe ja noch eine Schwester, aber mit der konnte ich über sowas auch nicht sprechen. Die ist Lehrerin in Hassenhausen, in Tauchwitz gewesen. Und ein Zwillingsbruder, der hat eine völlig andere Richtung eingeschlagen. Ja, der hat gesagt, ich habe lange genug gearbeitet jetzt. Ich mache mir jetzt ein schönes Leben. Ich werde in Jena werde ich Verwalter von militärisch wichtigen Objekten. Und da, der war also, was weiß ich, auf jeden Fall in der Partei oder bei der Stasi auch, keine Ahnung. Habe ich nicht eruiert. Aber es war also völlig entgegengesetzte Lebensweise, ja.
0: Du hattest ja auch schon erwähnt, da kommen wir gleich noch drauf zu sprechen, weswegen dann die Omas gegen rechts für dich auch so wichtig sind. Bevor wir aber sozusagen in die Jetztzeit hüpfen, würde ich gern doch nochmal auf 89, 90 die Zeit zurückkommen. Vielleicht kannst du nochmal so uns ein bisschen in die Zeit zurückversetzen.
1: Ja, ich hatte im August dann einen Arbeitsunfall. Es war ein sehr heißer Augusttag und ich habe mir die dünnste Kittelschürze rausgesucht, aber das war eine Polyester-Schürze und die hat sich halt entzündet. Und dann brannte es so an meiner Seite und obwohl ich wusste, was ich eigentlich hätte machen müssen, aber in dem Moment, wenn du siehst, die Flammen kommen von deinem Arm, ja, was macht man? Man macht einen Satz und dann brennt natürlich alles. Und dann wusste ich aber, es gab einen Arbeitsunfall, wo einer brennend durchs ganze Haus gerannt ist, bis er tot umfiel. Also weiterhin geht nicht, hat dann mein Gehirn gesagt, also hinwerfen. Habe ich mich also hingeschmissen. Und dann hatte ich natürlich, Gott sei Dank, nur oberflächliche Verbrennungen auf der ganzen Seite, weil auch das Polyester dann auf der Haut geklebt hat und lag also im Krankenhaus ziemlich lange, also ich glaube 6 Wochen oder so. Das war gerade Ende August, September, wo es anfing mit den Demos. Und dann lag ich da im Krankenhaus mit so einem kleinen Radio und habe die ganzen Reden gehört. Und natürlich, als ich raus bin aus dem Krankenhaus, habe ich mit demonstriert. Klar, also nach Leipzig bin ich nicht gefahren, aber bei den Demos in Halle war ich dabei. Ja.
0: Ein Befreiungsschlag.
1: Ja, also die Wende dann überhaupt war ein Befreiungsschlag, ja. Weil es war für mich so eine ausweglose Situation. Ich habe eine Arbeit gehabt, die ich nicht liebte, die also unter schweren Bedingungen und mit dem Arbeitsweg fast 12 Stunden jeden Tag, ich dachte, das halte ich nicht aus bis zur Rente. Ich sterbe vorher. Und dass das vorbei war, dass ich jetzt frei war zu entscheiden, was ich mache, das fand ich also großartig.
0: Mit dem Blick von heute, also wir wollen ja mit dem Podcast sozusagen weniger einen Geschichtspodcast machen, aber deutlich machen, wie einzelne Lebenserfahrungen dazu führen, dass man sich heute sozusagen engagiert. Denn wir sehen, wie sich heute die Gesellschaft verändert und dass es auch, das ist jetzt meine Formulierung, zu autoritären Entwicklungen kommt. Was würdest du empfehlen? Wie sollten wir mit den aktuellen Entwicklungen umgehen? Auch aus deiner Erfahrung heraus, die du in der DDR gesammelt hast.
1: Also ein autokratisches System, was die Selbstbestimmung der Menschen derartig einschränkt, ist für mich die größte Katastrophe. Und ich würde, also wir versuchen ja gerade auch den jüngeren Menschen das deutlich zu machen, ja, was passieren wird, wenn sie zulassen, dass zum Beispiel die AfD in Sachsen-Anhalt die Regierung übernimmt, was das für Auswirkungen hat. Und es ist natürlich aus meiner Sicht, es ist also richtig schwer, gegen diese vielen Falschmeldungen und sogar die Lügen, die direkt von der Regierung selbst verbreitet werden, ja, das erschüttert mich. Wieso ist es möglich, dass ein Regierungsvertreter, der ja alle Möglichkeiten hat, durch seine Mitarbeiter sich faktengerecht zu informieren, Wieso wird ihm nicht das Mikrofon entzogen, wenn er Lügen verbreitet oder sofort eine Gegenrede eingeblendet? Weil die Demokratie braucht auf jeden Fall eine sachliche und faktengerechte Information der Bevölkerung. Wenn das nicht mehr gewährleistet ist, dann werden die wieder manipuliert, wie Hitler mit seinem Kasten. Dann kommen nur, also die Masse wird dann manipuliert. Und ich fürchte, wir sind an einem Punkt, wo schon sehr viel in der Richtung passiert ist. Ja.
0: Also würdest du nicht sagen, der Rechtsruck ist, beginnt erst, sondern ist schon länger sozusagen?
1: Der ist schon länger, ja. Und auch viele von den Tätern sind ja sowohl im Westen als auch im Osten nicht zur Verantwortung gezogen worden. Und also die einen sind dann bei der Stasi gelandet oder bei der Polizei und im Westen genauso beim Geheimdienst. Ja, womit haben die ihre Leute besetzt, ja, ihre Posten besetzt? Ja. Und das ist eben also aus meiner Sicht ein großer Fehler, das nicht aufzuarbeiten und Menschen, die also nachgewiesen sich schuldig gemacht haben, nicht zur Verantwortung gezogen werden. Und die erziehen dann ihre Kinder genauso.
0: Also ich glaube, was ich für mich persönlich sehe, ist ein Problem, dass ich das Gefühl habe, dass der Nationalsozialismus persönlich nicht aufgearbeitet wurde. Also nee. Wir haben sehr viele Gedenkstätten, wir haben jeweils in der BRD und der DDR unterschiedliche Umgangsweisen mit der Aufarbeitung gehabt. Ich würde aber trotzdem sagen, dass bis heute auch in den Familien eine emotionale Aufarbeitung nicht passiert ist. Und das ist das, was mich so umtreibt. Also ich habe ja auch, als ich mich bei euch vorgestellt habe, gesagt, ich hätte gerne eine Oma gehabt, wie ihr sie seid, weil meine Oma war in der NSDAP. Und ich habe das Gefühl, dass das bei uns in der Familie nicht besprochen wurde. Und ich brauche immer sehr lange, ich kann mit meinen Eltern darüber sprechen, aber es braucht einen sehr langen Vorlauf und es kommt eigentlich sofort Abwehr. Ich würde gerne jetzt nochmal auf diesen Aspekt zurückkommen. Im Grunde genommen ist ja in deiner Lebensgeschichte deutlich geworden, dass deine Berufstätigkeit als Chemikerin heute noch deine politische Aktivität sozusagen prägt. Also du bist Klimaaktivistin und du bist Oma gegen Rechts. Ja, wie engagierst du dich heute vielleicht? Sagst du etwas dazu?
1: Das Buch vom Club of Rome, von den ersten Ausgaben, gab es ja in der DDR nicht. Aber man hat es natürlich sich beschafft irgendwo und gelesen. Und alles, was da drin stand, war für mich plausibel. Ja, also wir können so nicht weitermachen. Die Fakten liegen auf dem Tisch. Mit der Veränderung der Zusammensetzung der Atmosphäre kommen ungeahnte Sachen auf uns zu. Wir müssen damit aufhören. So. Die Umweltsünden der DDR, die haben mich schon sehr beschäftigt. Ja, also wir haben ein nicht ionogenes Tensid, was schon lange auf der Verbotsliste stand, einfach in die, also selber erstmal noch eingesetzt, ja, was dann zu den Schaumbergen auf der Saale geführt hat. Und dann haben wir das in die Entwicklungsländer exportiert, ja, als würden die dort keine Schäden davon tragen, ja. Oder eben Pflanzenschutzmittel und oder Farbstoffe, die auf der Liste standen, auf der Verbotsliste, haben wir weiter produziert und dann eben in diese Entwicklungsländer exportiert. Ja, wie verantwortungslos das ist. Also ich meine, es ist doch eine Welt. Das hat mich aufgeregt natürlich und auch natürlich die Arbeitsbedingungen, unter denen wir da und was wir da produziert haben.

0: Und wenn man heute schaut, wie hast du die letzten Jahre dich politisch engagiert? Also du bist einerseits bei den Omas gegen Rechts, da kommen wir gleich noch drauf. Was sind noch für dich wichtige Themen?
1: Naja, ich hatte dann ja, bin durch mehrere Weiterbildungen nach der Wende. Unter anderem also bin ich jetzt Umweltexpertin für Europäische Union. Es war eigentlich ein Angebot für alle Absolventen, die also in die Verwaltung gehen sollten. War sehr gut, hat mir sehr gut gefallen. Und da habe ich gedacht, ich habe jetzt so viel Umweltwissen in meinem Kopf, ich weiß jetzt. Und ich muss jetzt irgendwo damit hin. Und da habe ich gedacht, gehe ich jetzt in die Grüne Partei. Und habe mich da beworben, die haben mich auch genommen. Ich glaube, es war 92 oder 93. Und ich war, wie gesagt, vorher in keiner Partei. Und da wollte ich drin sein. Und das hat ja auch dazu geführt, dass ich dann nach den vielen Umschulungen auch irgendwann mal Jobangeboten gekriegt habe als Geschäftsführerin der Stadtratsfraktion Bündnis 90 Die Grünen. Und ja, da, also erstens dachte ich, ist es das, was ich immer wollte, was zu machen, wo ich dahinter stehe, was ich für richtig halte. Habe mich da reingekniet und nebenbei noch ein berufsbegleitendes Verwaltungsstudium absolviert. Und das hat mir auch nicht direkt geschadet, denn als ich dann ausgemustert wurde, nach 5 Jahren und dann auch eine Weile freischaffend als Arbeitslose hier im Garten gearbeitet habe, habe ich bei Teilauto angefangen, dem Carsharing-Unternehmen. Das war damals noch ziemlich klein als ABM-Kraft. Ich habe gesagt, okay, wir müssen dieses Unternehmen so weit kriegen, dass wir wenigstens 2 oder 3 Arbeitsplätze bezahlen können, ohne Förderung. Sonst wird das nichts. Ja. Und da habe ich also für ganz wenig Geld auch gearbeitet, wenn ich nicht bezahlt wurde. Also ich fand es vernünftig, die Anzahl der Autos in der Stadt zu reduzieren. Stehen nicht so viel rum.
0: Und was macht deine politische Arbeit bei den Omas aus?
1: Also für die Umwelt war ich ja dann auch bei Halle Siro und wie gesagt bei den Grünen, habe da auch immer Wahlkampf mitgemacht und so. Und bei den Omas, das war diese Geschichte mit der Berliner Oma. Ja, da habe ich gedacht, ich muss da jetzt was machen, das geht so nicht.
0: Und was macht die Gruppe für dich aus?
1: Die Gruppe? Naja, also es war erstmal waren wir ja nur wenige. Und es war erst mal irgendwie die eine Oma, die das Ganze ins Leben gerufen hat, die hatte eine Persönlichkeitsstörung, würde ich mal sagen. Die war also irgendwie so destruktiv unterwegs, hat alle so ein bisschen immer minimal beleidigt und ja. Und dann hatten wir also eine große Versammlung und haben also festgelegt, die Kriterien der Zusammenarbeit, den respektvollen Umgang. Niemand ist hier Chef. Wir sind eine Initiative, die sich verständigt auf bestimmte Arten des Zusammengehens. Und das fand ich dann gut. Und dann haben wir natürlich auch so ein bisschen unsere Lebensgeschichten erzählt. Und ich habe da eben Frauen kennengelernt mit ihrer Lebensgeschichte, die ich auf anderen Wegen nie kennengelernt hätte. Also eine Frau, die Gewerkschafterin war im Waggonbau Ammendorf, die Abwicklung des Waggonbau Ammendorfs. Eine spannende Geschichte, könnte man extra, also die ist wirklich richtig irre, was die erzählt hat. Dann also natürlich viele Lehrerinnen und dann eine Ärztin, die in einem kirchlichen Unternehmen, weiß ich nicht welches, tätig ist, war als Direktorin eines Krankenhauses und eben so viele unterschiedliche Frauen, die dieses Ziel eint, gegen diese aufkommende rechte Szene aktiv zu werden, aus vielen unterschiedlichen Richtungen. Das hat mich regelrecht begeistert, dass ich jetzt Teil einer Gemeinschaft sein kann, was vorher nicht war, ne? Und dort also Gleichgesinnte gefunden habe, Gleichgesinnte, die meine Ansichten in großen Teilen teilen.
0: Und was macht ihr jetzt mit Blick auf die Landtagswahlen?
1: Naja, also es gibt ja jetzt diese Lesung. Mhm. Meine Töchter, die Nazin, die ist sehr aktiv. Dann gehen wir zu dem Vernetzungstreffen, morgen zum Beispiel nach Magdeburg. Und ich versuche also in den Kreisen, in denen ich sonst noch unterwegs bin, auch politisch zu diskutieren. Also die Menschen ganz konkret zu fragen, was sie denn für Probleme jetzt haben, warum sie glauben, dass die AfD ihre Situation verbessern würde. Also konkret im persönlichen Umkreis mit den Menschen zu reden. Ja.
0: Wie ist das? Also ich stelle mir das, oder ich kenne das selber auch aus meinen Versuchen, wo ich das mache, das ist ja nicht ganz unanstrengend. Wie bleibt man da stark?
1: Ich nehme das mit Humor. Also ich finde das jetzt nicht so anstrengend.
0: Ich würde gerne noch mal so zum Ende hin noch mal ein Thema aufmachen, was uns auch im Podcast wichtig ist, nämlich das Thema Altern. Ich habe das Gefühl, dass es in der Gesellschaft noch ein Tabuthema ist. Also es wird bei den Omas gegen Rechts zum Beispiel immer stark hervorgehoben, dass das eben ältere Ladies sind, wie ich immer sage, die sich engagieren. Und ich weiß aber von einer befreundeten Oma, dass sie zum Beispiel selber gesundheitliche Schwierigkeiten hat oder auch einen Ehemann, den sie pflegt, und dann nicht immer alles machen kann, was sie gerne möchte. Wie geht ihr bei den Omas damit um, mit dem Thema Altern?
1: Naja, klar, auch bei uns gibt es Frauen, die also in Anspruch genommen werden von der Pflege ihres Partners. Ja, das gibt's. Also

0: Dorf und woanders hin, wo es besser ist.
1: Ich sehe darin auch ein Zeichen von Stärke und politisch resilient zu sein. Also das wäre jetzt noch eine Frage, die ich am Ende hätte. Also Resilienz ist ja ein Begriff, der eigentlich so individuell gesehen wird aus der Psychologie, wie man sozusagen Krisen meistert oder aus Krisen eher gestärkt hervorgeht. Und ich würde das jetzt gerne ein bisschen gesellschaftlich wenden, nämlich was ist deine politische Widerstandskraft?
0: Ich weiß nicht, also ich fühle mich überhaupt nicht alt. Ich bin immer erschüttert, wenn jemand sagt, oh, mach mal Platz für die Oma, dann drehe ich mich um. Wo ist die? Nee, also, naja, also ich denke, dass es also wichtig ist, die Erwartungen nicht zu hoch zu schrauben. Also wenn jemand jetzt aktiv wird und denkt, morgen ist es besser oder so, das ist eine völlig falsche Erwartung. Also jedenfalls, ich habe die nicht. Ich habe die Erwartung, dass manchmal ein Anstoß wichtig ist, dass manche Entwicklungen eine lange Zeit brauchen, aber dass der Anstoß, der wird gebraucht. Ja, also ich erinnere an die Frauen, die zur Nazi-Zeit demonstriert haben, um ihre Männer wieder zu kriegen. Und da hat das System dann so eine Angst gehabt, dass sie die wieder freigelassen haben. Also das kann schon Erfolg haben. Aber man muss sich, man muss eine Gemeinschaft finden und muss hartnäckig dranbleiben. Man darf nicht aufgeben. Ja. Und eben, wie gesagt, nicht erwarten, dass gleich morgen alles besser ist. Das wird in der Regel länger dauern.
1: In meinem Freundeskreis gibt es häufig so ein Gefühl der Ohnmacht. Und das erlebe ich zum Beispiel bei den Omas nicht. Das war mit eine Motivation, mit euch zu sprechen.
0: Tja, wir haben schon mehrere Krisen überlebt, ja, und sind da nicht so zimperlich.

Vielen Dank an Heidrun von der Oma-Gruppe Halle für das Gespräch. Das Interview hat Heike geführt. Die Musik in dieser Sendung hat wie immer Heidrun selbst ausgewählt. Sie stammte von Manfred Krug, Veronika Fischer und First Aid Kit. Und gleich geht es noch weiter mit dem Liebeslied von Renft. Die Einspielung des Gedichts Kinderschuhe aus Lublin von Johannes R. Becher ist eine Aufnahme aus der DDR und stammt von der Schallplatte Gedichte und Lieder, Deutsch Literatur Klasse 9. In 14 Tagen trefft ihr Astrid aus Stralsund. Vor und nach der Wende hat sie für faire Bezahlung und Anerkennung von Frauen im Arbeitsleben gekämpft. 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

Hallo oder guten Abend, liebe Freunde der Bluesmusik, besser gesagt. Hier ist der Stefan Ambrohr für euch hier am Montag, den 17.08.2026 bei Blues hier auf Loro. Denn Loro ist wie immer anders. Und was gibt's so zu berichten? Ganz einfach, viele Vielfalten des Blues sind heute wieder zu fühlen, zu spüren. Ihr seid gerne am Gerät eingeladen, hier für 2 Stunden von 19 bis 21 Uhr. Und sonst habe ich das ja immer mitten in der Sendung angekündigt, aber ich habe heute auch sogar 2 Geburtstagskinder, eins davon hat gerade die Sendung eröffnet und das ist der wunderbare Kanadier Colin James. Und Colin James ist schon seit Jahren auch hier unterwegs, hat sehr viele Alben rausgebracht, Singer-Songwriter mit sehr viel Blues. In den 80ern, hat er sehr poppig begonnen und ist dann gereift zu einer Größe. Und das Gute an der ganzen Geschichte, er kommt auch nach Deutschland. Und wo kann man da nicht besser auftreten als in der Bluesgarage? Und dann gucken wir noch mal ganz genau, wann das ist. Ich glaube, das war der Oktober im wahrsten Sinne des Wortes. Bluesgarage, übrigens ein sogenanntes Elixier, was man immer wieder empfehlen kann. Ich war auch dort, wurde damals auch zum Geburtstag eingeladen, im wahrsten Sinne des Wortes. Es ist das Motel, da fühlt man sich gleich wohl von vorn bis hinten, was da für Interpreten schon da waren. Es ist einfach nur ein Gedicht vor dem Herrn. Und wie gesagt, Colin James, der wunderbare Kanadier, geht auch auf europäische Tour. Wir müssen uns noch ein bisschen gedulden. Am 5. November wird er dann in der Bluesgarage sein. Ja, das war übrigens der Big Road Blues aus dem legendären Album Blue Highway. Ich werde dann nachher noch aus dem aktuellen 2024 was spielen, Chasing Sun. Er ist mittlerweile heute 62 Jahre alt geworden und herzlichen Glückwunsch, Colin James, und hoffentlich wirst du uns noch weiter erhalten bleiben mit guter Mucke. Und ich lasse es mir dann jetzt auch nicht nehmen, kommen jetzt hier noch 2 Songs, einmal der Boogie Funk und Ain't Long for Thee.

Tja, Ain't For a Long Day zu dem jeweiligen ersten Geburtstagskind, was ich heute gleich am Anfang meiner Sendung hier auf Loro präsentiere. Nämlich Colin James, der wunderbare Singer, Songwriter, Blues Interpreter aus Kanada. Und ja, er kann auch gefühlvoll. Und wollte ich auch nochmal sagen, dass er, ja, die Termine sind soweit durch. Er ist dann nochmal in Upstedt, in Udestedt, das ist ein Winterbluesfestival, das ist in Thüringen. Meistens ist er dann aber auch in den Nordregionen Dänemark nochmal vertreten und dann nochmal in Portugal und Spanien. Also ist das schon eine gute Sache, wenn er dann in der Bluesgarage am 5. November vorbeiguckt als Kanadier. Man hat ja sowieso dann nicht oft die Gelegenheit, gute Musiker hier so zu erleben, so wie am 27.07. hier in Rostock, aber dazu später. Da brauche ich eigentlich erstmal nicht viel zu sagen. Ich möchte hier dann nochmal zum Abschluss von seinem aktuellen Album noch einen Titel spielen. Colin James, herzlichen Glückwunsch, 62 Jahre hier heute am Start. Und hören wir, tun wir von dem 2024er Chasing the Sun, Open Your Mind.

gestartet. War aus dem Album, oder ist aus dem Album Dark Days in Paradise, Like Angels. Und eben jetzt gerade hörten wir What Are We Here For? So, der Song ist beendet mit Begleitung meiner Stimme. Und nun geht's im Grunde genommen zu Jet Thomas aus dem Jahre 2025 mit Liebe gemacht, das Album Gypsy. Und da haben wir jetzt den Coversong erstmal Calling Cut.

Ja, Jet Thomas Band im wahrsten Sinne des Wortes war vom Donnerstag bis Sonntag hier in MacPom unterwegs und haben dann vom Feinsten alle mitgenommen. So habe ich das auch jedenfalls empfunden. Hier kann ich auch nochmal sagen, Jet Thomas, wie gesagt, aus Yorkshire, an den Vocals und der Gitarre. Nims war jedenfalls nicht da. Der Gute hat ein bisschen Sorgen mit seiner, sag ich mal, Herausforderung mit seiner Gesundheit. Und Paul Ostwick, der geniale Hammond-Orgelspieler und Fiete Blümel an den Drums haben dann zum Feinsten was gegeben. Und wie gesagt, wenn sich die Gelegenheit geben sollte, kann ich euch das nur noch wieder empfehlen. Ja, ich habe es ja erwähnt, einer seiner Lieblinge oder die Lieblinge der Band ist auch Tony Jovite und den werde ich jetzt auch gleich spielen. Aus übrigens einem wunderbaren Sampler kann ich den Musikfirmen ja auch nochmal empfehlen. Mit Thomas Heinze, Mr. Bluesman. Wir wissen ganz genau, wen er damit meint, nämlich sein Liebling B.B. King, aber hier unter anderem auf diesem Doppelalbum hat sich auch eine andere Nummer verewigt, nämlich von Tony Jovite, You're Gonna Look Good in Blues.

Tja, das war wieder mal das neue Traumpaar. Im wahrsten Sinne des Wortes ist mittlerweile das zweite Album, das die beiden produziert haben und auch dieses Jahr präsentieren werden. Sie werden dann nochmal auf Tour gehen. Ich rede von Karl und Melanie, also Karl Carlton und Melanie Wiegmann. Das neue Album heißt Miles of Time und sie suchen dann immer gute Nummern raus, die sie dann covern. Hier haben sie zum Beispiel auch unter anderem Just Like You von Cape Mo gecovert. Das war auf jeden Fall This Time Tomorrow. Ja, und wenn ich sozusagen die beiden erwähne, hat der andere auch schon ihn unterstützt sozusagen. Ist ja keine unbekannte Nummer, der Karl Carlton. Mr. Slide Guitar aus Amerika, Sonny Landreth. Und von dem Album From the Reach hören wir jetzt den Titel Rolling Moon.

Es ist 17.08.2026, hier heute um 20.16 Uhr und tja, die Zeit rennt, aber ihr könnt ihr immer noch hören hier am dritten Montag im Monat bin ich dran, der Stefan hier am Rohr. Blues, Blues, Blues und ich konnte es einfach noch nicht dann lassen. Ein schönes Cover von Bad Penny zur Erinnerung an den wunderbaren Rory Gallagher. Zumal ich ja Jet Thomas Band auch dann besucht habe und sie ihn ja auch vergöttern. Million Miles Away. Ich muss auch mal wirklich sagen, die Nummer finde ich sogar noch reizvoller als das Original von Rory. Ja, was gibt's noch zu berichten? Ja, ich bin noch am Überlegen, ob ich ihn spiele, aber mal sehen, vielleicht spiele ich ihn auch nächste Woche. Der hat auf jeden Fall dieses Jahr seinen 70-jährigen Geburtstag. Ich weiß noch nicht, mal schauen. Aber einer, der heute Geburtstag hat, ich sag mal, hat ja auch einen wunderbaren Sohn zur Welt gebracht, der auch Musiker ist. Das ist der Bernhard. Er weilt ja leider nicht mehr unter uns, und zwar, das ist der Luther Allison, geboren in Madison, nicht in Arkansas. Und ja, er wäre heute, ja, sage und schreibe, hätte er so einiges Sachen auf dem Buckel, und zwar wäre er 87 Jahre alt geworden. Ja, gestorben ist er schon am 12. August 1997, aber er ist wirklich auch aus der Musikszene nicht wegzudenken. Das Erbe tritt jedenfalls der Bernhard an. Bernhard Allison ist auch immer gut auf Tour. Und so wie ich das verstanden hatte, wollte er auch mit Devin Allman unterwegs sein, der ja ein Spezialprojekt aufgenommen hat, Blues Summit. Das wird leider verschoben auf nächstes Jahr. Es waren ja schon ein paar Termine gesetzt, auch in der Bluesgarage bzw. in der Fabrik. Aber die fallen leider aus. Ja, zu Luther kann man einfach nur sagen, der hat es drauf gehabt und nicht ohne Grund hat dann auch das berühmte Label ihn damals aufgenommen und das Erbe weiter fortgeführt. Nämlich Ruf Records, und hat daraufhin auch ein paar Alben rausgebracht. Auch die wunderbare Serie Songs of the Road. Und von diesem Album, was ja meistens dann auch mit DVD gekrönt wird, hören wir jetzt Cancel My Check.

Tja, ich habe damit hier heute am Montag, den 17.8., wieder meine berüchtigte Damenwelt eingeleitet. Und nichts Schöneres gibt es, als das Geschenk von Rostock hier nochmal zu präsentieren. Am 27.7. hat diese wunderbare Dame uns hier besucht, Beth Hart, und hat wirklich ihre Stimme vom Feinsten uns rübergebracht. Also, wer da nicht dabei war, der hatte schon was verpasst. You Still Got Me, auch mit dem gleichnamigen Titel. Ja, der Joe macht's möglich. Er hat ja nun schon einige Damen unterm Fittich, hat ja nun wirklich auch sein eigenes Label dort in Amerika. Und ja, und jeder durfte schon mal ran. Und sie, Beth, war im Grunde genommen die Erste, die Hoffnung sprühte und wieder in ein neues Leben starten konnte. Denn die hatte es ja auch nicht einfach, wie man es so nimmt. Ja, eine andere Dame aus Kanada hat sich im Grunde genommen auch schon hier eingesessen, hat ja den wunderbaren Henrik Freischlader in Beschlag genommen damals. Zwischenzeitlich gab es dann mal eine Pause. Mittlerweile sind sie wohl wieder vereint und machen dann wieder neue Alben auf den Clark Gable, nämlich Henrik Fleischrader. Und ich rede von Leda Sue. Und wenn sie dann live loslegt, dann ist sie dann auch wirklich da. Und hier hat sie ein Cover live zu präsentieren von Janis Joplin. Im Grunde genommen hört man das auch aus ihrer Stimme heraus, dass sie sie vergöttert. Hier, Leda Sue, Move Over.

Tja, so ist das hier bei Live-Aufnahmen, aber eine gewaltige Hammer-Frauenstimme. Wie gesagt, kanadische Rock- und Hardrock-Sängerin Jorin Sass, ja, ursprünglich auch geboren in Birmingham aus Großbritannien, hat sich aber sozusagen in Kanada niedergelassen und hat sich auch verewigt bei dem berühmten Label True North Records. Da sind ja nun schon einige Größen groß geworden, wie zum Beispiel Matt Anderson. Also Matt Anderson, ein gewaltiger Typ, was Stimme, Vocals betrifft. Und der bringt sozusagen die Gänsehaut in Wallung, um ein Beispiel zu nennen. Ja, der Titel, das war übrigens auch eine Live-Aufnahme. Der ursprüngliche Song war 1993 und live in New York 94 und Pissing Down hieß der, um da sich nochmal richtig auszutoben. Und die darf ich jetzt nicht fehlen lassen hier in meiner Sendung hier heute am 17.8. Ja, ich habe sie immer gespielt und sie darf heute auch wieder zu Wort kommen. Sie hat ja mittlerweile wirklich in Amerika einen Standpunkt. Wie gesagt, bei Joe Bonamassa hat sich da auch eingekauft. Joe and Shaw Taylor, Jahrgang 86, entdeckt von Dave Stewart. Lily was here, sage ich nur. Und aus dem wunderbaren Album Wild hören wir jetzt Summertime.

Tja, mal eine andere Band. Ja, De Wolf aus Niederlande. Verkörpert psychedelic Rock mit Bluesrock. Aber das war wirklich eine wunderschöne Ballade-Nummer. Nur drei in der Band, die sozusagen für Aufsehen in der Musikszene bringen. Luca van der Poel, Pablo van der Poel und Robin Piso. Ja, die haben sich jetzt mittlerweile auch schon einen Namen erarbeitet, haben unter anderem in Deutschland sich verewigt. Wenn man beim Crossroad Festival dabei ist, dann weiß man, dass man einigermaßen aufmerksam geworden ist. Ja, ihr hört immer noch Loro. Ja, es ist 20.59 Uhr und der 17.08., was meine Sendung betrifft, wird schon wieder Geschichte. Aber es ist noch hier keiner am Start. Ich werde dann sozusagen mit einer Nummer jetzt nochmal rausgehen. In Verbindung auch nochmal zu dem gestrigen Abend. Lasse ich mir es jetzt nicht nehmen, auch nochmal Joe zu spielen, der ja auch ein Tribut an Rory gemacht hat. Ja, der zweite Workaholiker schlechthin, der auch nochmal im Oktober nach Rostock kommt, neben dem guten Warren Haynes, die mittlerweile ja auch gefallen haben, miteinander zu musizieren und vielleicht auch komponieren. Man weiß ja nie. Ne? So, ja, ich möchte mich damit verabschieden. Ich hoffe, es hat euch wieder gefallen. Ihr habt dann sozusagen für 2 Stunden mal in Ruhe euch zurücklehnen können und mal nicht die Welt von außen gesehen, sondern von innen. Und ich kann es immer nur wieder sagen, unterschätzt die Musik nicht. Sie hat magische Kräfte. In dem Sinne wünsche ich euch noch einen schönen Abend. Macht's gut. Wir hören uns nächste Woche. Und wenn es dann heißt Blues, Blues, Blues. Und denkt immer daran, Musik ist der zweite Begleiter eurer Tour. Tschüss, sagt euer Stefan am Ohr und Bär.

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